0: Dieser wird von Bremens evangelischen Kirchenpräsidenten Kuschnerus und dem katholischen Bischof des Bistums Osnabrück Meyer verantwortet. Später spricht auch erneut Bürgermeister Bovenschulte. Die G7-Staaten haben beschlossen, ab sofort Teile ihrer Rohölreserven freizugeben, um die weltweiten Märkte zu beruhigen. Zuvor hatte US-Präsident Trump auf diesen Schritt gedrängt und gleichzeitig mit einem Stopp der amerikanischen Dieselexporte gedroht. Welche Folgen die Freigabe der Ölreserven haben könnte, erklärt ARD-Börsenexperte Markus Gürne.
1: Zunächst, und das ist eigentlich die gute Nachricht für Verbraucher, fallen die Preise. Denn das Angebot steigt durch die Freigabe der Reserven. Die Preise für Öl fielen auch zunächst. Experten rechnen damit, dass sich dieser Effekt dann in den kommenden Tagen auch an der Tankstelle bemerkbar machen sollte und damit die Haushalte über den Tankrabatt hinaus entlasten wird. In beiden Fällen, Tankrabatt und Freigabe der Reserven, sind Probleme allerdings aber eben nicht gelöst, sondern nur für eine eher kurze Zeit gelindert.
0: Nach der Gewalttat im Cockpit eines Fly-Dubai-Flugzeugs auf dem Weg nach Israel kommen weitere Details ans Licht. Offenbar war der Co-Pilot, der auf den Piloten losgegangen sein soll, bei seinem früheren Arbeitsverhältnis bei einer Airline im Oman als Sicherheitsrisiko eingestuft worden. US-Medien berichten mit Verweis auf Geheimdienstquellen, bei dem Mann sei damals extremistisches Material entdeckt worden. Der Co-Pilot wurde nach dem Vorfall am Mittwoch festgenommen und in die Vereinigten Arabischen Emirate gebracht. In Lettland wird heute ein neues Parlament gewählt. Neben hohen Lebenshaltungskosten spielen auch die Sicherheitslage und das Verhältnis zum Nachbarland Russland eine Rolle. Aus Stockholm, Arne Bartram.
2: Die aktuelle konservative Regierung in Riga setzt auf einen klaren Westkurs und will die Verteidigungsausgaben weiter erhöhen. Gleichzeitig gibt es in Lettland unterschiedliche Sichtweisen auf Russland. Das baltische Land war jahrzehntelang zwangsweise Teil der Sowjetunion und ein Drittel der Bevölkerung spricht zu Hause Russisch. Ein Teil kritisiert den Westkurs der Regierung und fordert weniger Unterstützung für die Ukraine. Allerdings dürften deren politische Vertreter bei der Regierungsbildung keine Rolle spielen.
0: Das waren die Nachrichten. Das Wetter in Deutschland. Teils bewölkt oder neblig, teils klar, Tiefstwerte 13 bis 6 Grad. Tagsüber nach teils zähem Nebel, mal sonnig, mal wolkig, höchstens 18 bis 25 Grad. Am Sonntag ähnlich bei 17 bis 23 Grad. Die Zeit, es ist 2.03 Uhr.
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1: Um 3 Uhr mit Gabriela Kühne. Heute ist der Tag der Deutschen Einheit und die offiziellen Feiern dazu beginnen am Vormittag in Bremen. Etwa 900 geladene Gäste werden erwartet, unter anderem Bundespräsident Steinmeier und Kanzler Merz. Aus der NDR-Nachrichtenredaktion Karin Busche.
2: Die zentralen Feierlichkeiten beginnen um 10 Uhr mit einem Gottesdienst im Bremer St. Petridom. Danach versammeln sich die geladenen Gäste im Konzerthaus Glocke zum offiziellen Festakt. Dort werden Bundespräsident Steinmeier und Bremens Regierungschef Bovenschulte Reden halten. In der Innenstadt und entlang der Weser findet seit gestern ein Bürgerfest statt zum Tag der Deutschen Einheit. Das geht noch bis morgen. Viele Stände und Bühnen sind aufgebaut. So treten heute Abend unter anderem die Fantastischen Vier auf. Neben kostenlosen Konzerten finden zum Beispiel auch Theateraufführungen und Diskussionsrunden statt.
1: Die G7-Staaten haben beschlossen, ab sofort Teile ihrer Rohölreserven freizugeben, um die weltweiten Märkte zu beruhigen. Zuvor hatte US-Präsident Trump auf diesen Schritt gedrängt und gleichzeitig mit einem Stopp der amerikanischen Dieselexporte gedroht. Welche Folgen die Freigabe der Ölreserven haben könnte, erklärt ARD-Börsenexperte Markus Gürne.
3: Zunächst, und das ist eigentlich die gute Nachricht für Verbraucher, fallen die Preise. Denn das Angebot steigt durch die Freigabe der Reserven. Die Preise für Öl fielen auch zunächst. Experten rechnen damit, dass sich dieser Effekt dann in den kommenden Tagen auch an der Tankstelle bemerkbar machen sollte und damit die Haushalte über den Tankrabatt hinaus entlasten wird. In beiden Fällen, Tankrabatt und Freigabe der Reserven, sind Probleme allerdings aber eben nicht gelöst, sondern nur für eine eher kurze Zeit gelindert.
1: Nach der Gewalttat im Cockpit eines Fly-Dubai-Flugzeugs auf dem Weg nach Israel kommen weitere Details ans Licht. Offenbar war der Co-Pilot, der auf den Piloten losgegangen sein soll, bei seinem früheren Arbeitsverhältnis bei einer Airline im Oman als Sicherheitsrisiko eingestuft worden. US-Medien berichten mit Verweis auf Geheimdienstquellen, bei dem Mann sei damals extremistisches Material entdeckt worden. Der Co-Pilot wurde nach dem Vorfall am Mittwoch festgenommen und in die Vereinigten Arabischen Emirate gebracht. Lettland wählt heute ein neues Parlament. Gut 1,5 Millionen Menschen sind aufgerufen, ihre Stimme abzugeben. Neben hohen Lebenshaltungskosten spielen auch die Sicherheitslage und das Verhältnis zum Nachbarland Russland eine Rolle. Es wird erwartet, dass der pro-europäische und pro-ukrainische Kurs des baltischen Staates bestätigt wird. In Umfragen führt die Mitte-Rechtspartei Vereinte Liste von Ministerpräsident Kuhlbergs. Mit vorläufigen Ergebnissen wird in der Nacht zum Sonntag gerechnet. Das waren die Nachrichten. Das Wetter in Deutschland. Tagsüber nach teils zähem Nebel mal sonnig, mal wolkig, höchstens 18 bis 25 Grad. Die Zeit, es ist 3.03 Uhr.
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1: Um 4 Uhr mit Gabriela Kühne. Heute ist der Tag der Deutschen Einheit und die offiziellen Feiern dazu beginnen am Vormittag in Bremen. Etwa 900 geladene Gäste werden erwartet, unter anderem Bundespräsident Steinmeier und Kanzler Merz. Aus der Nachrichtenredaktion Karen Busche.
2: Die zentralen Feierlichkeiten beginnen um 10 Uhr mit einem Gottesdienst im Bremer St. Petridom. Danach versammeln sich die geladenen Gäste im Konzerthaus Glocke zum offiziellen Festakt. Dort werden Bundespräsident Steinmeier und Bremens Regierungschef Bovenschulte Reden halten. In der Innenstadt und entlang der Weser findet seit gestern ein Bürgerfest statt zum Tag der Deutschen Einheit. Das geht noch bis morgen. Viele Stände und Bühnen sind aufgebaut. So treten heute Abend unter anderem die Fantastischen Vier auf. Neben kostenlosen Konzerten finden zum Beispiel auch Theateraufführungen und Diskussionsrunden statt.
1: Nach seinen Drohungen mit einem Exportverbot für Diesel hat US-Präsident Trump jetzt erklärt, er habe das nicht ernst gemeint. Ein solches Verbot habe niemals wirklich zur Debatte gestanden und er werde ein solches auch nicht verhängen, so Trump. Aus der Nachrichtenredaktion Ulrike Ufer.
3: Der Präsident sagte zudem, die USA hätten sehr gute Beziehungen zu Europa. Die G7-Staaten hatten sich zuvor auf die Freigabe von 100 Millionen Barrel Rohöl und Diesel aus ihren strategischen Reserven geeinigt. Damit reagierte das Bündnis auf Trumps bisherigen Druck, das Angebot zu erhöhen. Die gestiegenen Dieselpreise sind für Trump vor den wichtigen Zwischenwahlen im November zu einem politischen Problem geworden. Das gilt vor allem für die US-Agrarstaaten, in denen der Kraftstoff, etwa für die Landwirtschaft, extrem wichtig ist.
1: Nach der Gewalttat im Cockpit eines Fly-Dubai-Flugzeugs auf dem Weg nach Israel kommen weitere Details ans Licht. Offenbar war der Co-Pilot, der auf den Piloten losgegangen sein soll, bei seinem früheren Arbeitsverhältnis bei einer Airline im Oman als Sicherheitsrisiko eingestuft worden. US-Medien berichten mit Verweis auf Geheimdienstquellen, bei dem Mann sei damals extremistisches Material entdeckt worden. Der Co-Pilot wurde nach dem Vorfall am Mittwoch festgenommen und in die Vereinigten Arabischen Emirate gebracht. Lettland wählt heute ein neues Parlament. Gut 1,5 Millionen Menschen sind aufgerufen, ihre Stimme abzugeben. Neben hohen Lebenshaltungskosten spielen auch die Sicherheitslage und das Verhältnis zum Nachbarland Russland eine Rolle. Es wird erwartet, dass der pro-europäische und pro-ukrainische Kurs des baltischen Staates bestätigt wird. In Umfragen führt die Mitte-Rechtspartei Vereinte Liste von Ministerpräsident Kuhlbergs. Das waren die Nachrichten. Das Wetter in Deutschland. Tagsüber nach teils zähem Nebel, oft trockener Wechsel von Sonne und Wolken, höchstens 18 bis 25 Grad. Am Sonntag neben Wolken auch Sonne bei 17 bis 23 Grad. Es ist 4.03 Uhr.
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1: Um 5 Uhr mit Gabriela Kühne. Heute ist der Tag der Deutschen Einheit und die offiziellen Feiern dazu beginnen am Vormittag in Bremen. Etwa 900 geladene Gäste werden erwartet, unter anderem Bundespräsident Steinmeier und Kanzler Merz. Aus der NDR-Nachrichtenredaktion Karen Busche.
2: Die zentralen Feierlichkeiten beginnen um 10 Uhr mit einem Gottesdienst im Bremer St. Petridom. Danach versammeln sich die geladenen Gäste im Konzerthaus Glocke zum offiziellen Festakt. Dort werden Bundespräsident Steinmeier und Bremens Regierungschef Bovenschulte Reden halten. In der Innenstadt und entlang der Weser findet seit gestern ein Bürgerfest statt zum Tag der Deutschen Einheit. Das geht noch bis morgen. Viele Stände und Bühnen sind aufgebaut. So treten heute Abend unter anderem die Fantastischen Vier auf. Neben kostenlosen Konzerten finden zum Beispiel auch Theateraufführungen und Diskussionsrunden statt.
1: Nach seinen Drohungen mit einem Exportverbot für Diesel hat US-Präsident Trump jetzt erklärt, er habe das nicht ernst gemeint. Ein solches Verbot habe niemals wirklich zur Debatte gestanden und er werde ein solches auch nicht verhängen, so Trump. Aus der Nachrichtenredaktion Ulrike Ufer.
3: Der Präsident sagte zudem, die USA hätten sehr gute Beziehungen zu Europa. Die G7-Staaten hatten sich zuvor auf die Freigabe von 100 Millionen Barrel Rohöl und Diesel aus ihren strategischen Reserven geeinigt. Damit reagierte das Bündnis auf Trumps bisherigen Druck, das Angebot zu erhöhen. Die gestiegenen Dieselpreise sind für Trump vor den wichtigen Zwischenwahlen im November zu einem politischen Problem geworden. Das gilt vor allem für die US-Agrarstaaten, in denen der Kraftstoff, etwa für die Landwirtschaft, extrem wichtig ist.
1: Nach der Gewalttat im Cockpit eines Fly-Dubai-Flugzeugs auf dem Weg nach Israel kommen weitere Details ans Licht. Offenbar war der Co-Pilot, der auf den Piloten losgegangen sein soll, bei seinem früheren Arbeitsverhältnis bei einer Airline im Oman als Sicherheitsrisiko eingestuft worden. US-Medien berichten mit Verweis auf Geheimdienstquellen, bei dem Mann sei damals extremistisches Material entdeckt worden. Der Co-Pilot wurde nach dem Vorfall am Mittwoch festgenommen und in die Vereinigten Arabischen Emirate gebracht. Lettland wählt heute ein neues Parlament. Gut 1,5 Millionen Menschen sind aufgerufen, ihre Stimme abzugeben. Neben hohen Lebenshaltungskosten spielen auch die Sicherheitslage und das Verhältnis zum Nachbarland Russland eine Rolle. Es wird erwartet, dass der pro-europäische und pro-ukrainische Kurs des baltischen Staates bestätigt wird. In Umfragen führt die Mitte-Rechtspartei Vereinte Liste von Ministerpräsident Kuhlbergs. Das waren die Nachrichten. Das Wetter in Deutschland. Tagsüber nach teils zähem Nebel mal sonnig, mal wolkig, höchstens 18 bis 25 Grad. Am Sonntag ähnlich bei 17 bis 23 Grad und am Montag im Norden und im äußersten Süden leicht wechselhaft. Es ist 5.03 Uhr.
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1: Sechs Uhr, die Nachrichten des Bayerischen Rundfunks mit Gudrun Skopin. Die Übersicht. Trump begrüßt Freigabe von Dieselreserven. Deutschland feiert die Wiedervereinigung. Galeria-Mitarbeiter fordern nach erneutem Insolvenzantrag Antworten. Das Wetter, anfangs teils neblig, dann sonnig, bis zu 23 Grad. Washington. US-Präsident Trump hat seine Drohung zurückgezogen, keinen Diesel mehr aus den USA zu exportieren. Ein solcher Schritt sei nie wirklich auf dem Tisch gewesen. Zuletzt hatte er aber immer wieder von einem drohenden Lieferstopp gesprochen. Grund für den Kurswechsel ist die Einigung der G7-Staaten, 100 Millionen Barrel Diesel und Rohöl aus ihren strategischen Reserven freizugeben. Darauf haben sich die sieben führenden Industrienationen gestern verständigt. Ein großer Teil des Diesels soll innerhalb von 20 Tagen auf den Markt kommen, der Rest verteilt über 4 Monate. Trump steht wegen der hohen Treibstoffpreise in den USA rund einen Monat vor den wichtigen Kongress-Zwischenwahlen unter Druck. Er hatte deshalb immer wieder gefordert, das weltweite Angebot zu erhöhen. Bremen. Bundesweit wird heute der Tag der Deutschen Einheit gefeiert. Beim offiziellen Festakt in Bremen wird unter anderem Bundespräsident Steinmeier sprechen. Auch in Mödlareuth im Vogtland erinnern die Menschen heute an die Wiedervereinigung. Das Dorf war ähnlich wie Berlin bis 1990 geteilt, denn ein Teil gehört zu Thüringen, der andere zu Bayern. Zum sogenannten Deutschlandfest am Nachmittag wird unter anderem Ministerpräsident Söder erwartet. Überall in Deutschland gibt es ähnliche Veranstaltungen und Aktionen. So ist etwa der Eintritt in den Kölner Dom heute kostenlos. Ebenso findet heuer zum 30. Mal gleichzeitig der Tag der offenen Moschee statt, zu dem rund 700 islamische Gebetshäuser ihre Türen öffnen. Berlin. Aus Sicht der Ostbeauftragten der Bundesregierung Kaiser sind Politiker aus den neuen Bundesländern zu wenig in Spitzengremien der Bundesrepublik vertreten. In einem Zeitungsinterview hat sie gesagt, auch bei den Feiern zum Tag der Deutschen Einheit falle auf, dass niemand aus dem Osten an oberer Stelle dabei sei. Dadurch könne der Eindruck entstehen, dass Menschen aus dem Gebiet der ehemaligen DDR keine Rolle spielten oder nur am Katzentisch säßen, so Kaiser. Um die Einheit zu vollenden, müssten mehr Führungspositionen mit Ostdeutschen besetzt werden, etwa durch eine Frau als nächste Bundespräsidentin. Düsseldorf. Nach dem erneuten Insolvenzantrag der Warenhauskette Galeria hat deren Gesamtbetriebsrat vom Management verlangt, über die Lage aufzuklären. Dies geht aus einem Flugblatt hervor, das der Nachrichtenagentur dpa vorliegt. Die Unternehmensleitung habe einen Katalog mit den wichtigsten Fragen erhalten. Es werde mit allen zur Verfügung stehenden Mitteln für den Erhalt der Arbeitsplätze gekämpft, hieß es weiter. Der Geschäftsbetrieb in den 83 Filialen soll vorerst weiterlaufen. Für Galeria ist es inzwischen der 4. Insolvenzantrag innerhalb von 6 Jahren. Mittenwald. Nach dem Einbruch in ein Waffengeschäft in Österreich und einer Großfahndung in Oberbayern hat die Polizei 3 Tatverdächtige festgenommen. Zudem wurden mehrere Gewehre sichergestellt. Der Einsatz ist allerdings noch nicht beendet. Nach Polizeiangaben ist nicht ausgeschlossen, dass es noch weitere Täter gibt, die mit Beute auf der Flucht sind. Die Verdächtigen sollen am Freitagmorgen in Innsbruck in das Waffengeschäft eingebrochen und mit einem gestohlenen Auto nach Deutschland geflüchtet sein. Nach einem Unfall im Raum Mittenwald setzten sie ihre Flucht zu Fuß fort. Das Wetter in Bayern? Nach teils zähem Nebel oder Hochnebel sonnig mit wenigen Wolken bei 18 bis 23 Grad. Kommende Nacht klar oder leicht bewölkt, später von Westen mehr Wolken, Tiefstwerte 12 bis 4 Grad. Die Aussichten? Morgen zunächst gebietsweise länger neblig trüb, sonst teils sonnig, teils wolkig. Am Abend im Westen etwas Regen, örtlich mit Gewittern. Zum Wochenstart nur noch im Süden etwas Regen, sonst freundlich, bei ähnlichen Temperaturen. Es ist 6.04 Uhr. Zur Verkehrslage derzeit normaler Verkehr auf den Fernstraßen in Bayern. Soweit dieser Service.
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2: An schönen, frühen, ausgeschlafenen und vor allem gesunden, guten Feiertagmorgen wünsche ich Ihnen und begrüße Sie zum Heimatspiegel auf BR Heimat. Am Mikrofon ist Tom Viehweg. Heute am Tag der Deutschen Einheit, ein geschichtsträchtiger Tag, der uns auch in Bayern daran erinnert, wie wertvoll Freiheit, Demokratie und Gemeinschaft sind. Wenn Sie heute den freien Samstag genießen, vielleicht bei einem Ausflug in die Berge oder an die Seen, schick mal herzliches Servus an alle, die heute mitfeiern. Und hinein geht's am Tag der Deutschen Einheit musikalisch mit der Kapelle Bomhardt und dem Einheitsländler.

0: Die Schwabacher Musikanten im Heimatspiegel und der Neuhäuser Galopp. Heute am 3. Oktober, Tag der Deutschen Einheit, zum Namenstag gratulieren wir heute dem Ewald und dem Ludger. Von ihnen werden wir noch hören beim Blick in den ökumenischen Heiligenkalender. Die DDR ist im Jahr 1990 der Bundesrepublik Deutschland beigetreten. Damit ist die Wiedervereinigung Deutschlands rechtlich vollzogen gewesen. Der Tag wurde fortan als Tag der Deutschen Einheit gefeiert, so auch heute. Deutschland ist damit seit 36 Jahren wiedervereinigt. Zum Geburtstag gratulieren wir heute dem schwedischen Fußballer Zlatan Ibrahimovic. Er wird heute 45 Jahre alt. Und der deutsche Schauspieler Sigmar Solbach feiert heute seinen 80. Geburtstag. Wir kennen ihn zum Beispiel aus Fernsehserien wie Dr. Stefan Frank, der Arzt, dem die Frauen vertrauen. In Fürth in Mittelfranken startet heute die größte Straßenkirchweih Deutschlands, die Fürther Michaeliskirchweih. Und das letzte Wiesenwochenend ist angebrochen in München. Ja, und da ist auch der Wiesen-Courage-Preis verliehen worden. Er ist dieses Jahr an die Bedienung Daria Aigner gegangen. Oberbürgermeister Dominik Krause hat ihr die Auszeichnung überreicht. Damit verbunden ist auch ein neues Wiesenoutfit. Die 25-Jährige arbeitet in der Augustinerfesthalle und hatte am Dienstag vergangener Woche als erste erkannt, dass ein Gast in Lebensgefahr war.
1: Ein 78-jähriger Gast war in seinem Rollstuhl bewusstlos geworden, sein Puls war nicht mehr zu spüren. Die Bedienung Daria Aigner, eine gelernte medizinische Fachangestellte, erkannte als erste, dass der Mann in Lebensgefahr war. Die 25-Jährige hob ihn mit einer Kollegin aus dem Rollstuhl, legte ihn auf den Boden und begann mit der Herzdruckmassage.
2: Worauf ich stolz bin, ist, dass ich das gemacht habe, dass ich mich getraut habe und dass man nicht nichts gemacht hat. Und ich kann mich auf mich verlassen, dass ich in solchen Situationen einfach funktioniere.
1: Auch wenn der Mann einige Tage später gestorben ist, Daria Aigners Verhalten sei vorbildlich gewesen, betont Oberbürgermeister Dominik Krause.
3: Wir geben uns jedes Jahr viel Mühe, dass die Wiesn möglichst sicher ist, dass sie möglichst friedlich ist. Aber es gibt halt nie eine absolute Sicherheit. Es kann immer was passieren. Und umso wichtiger ist es, dass Menschen dann vor Ort schnell helfen.
1: Der Wiesn-Courage-Preis wird seit 2017 vom Verein Kontrops ausgeschrieben. Beim Oktoberfest organisiert er das Präventionsprojekt Wiesn-Gentleman, das für einen respektvollen Umgang, Zivilcourage und gegenseitige Verantwortung wirbt. Birgit Grundner, BR Heimat.

0: Die Großreuther Volksmusik mit einem Galopp im Heimatspiegel. Davor hörten wir die Birkländer Mäuler. Kennen Sie die Eishöhle in Markt Schellenberg im Berchtesgadener Land? Sie ist nicht so einfach zu erreichen. Entweder von Markt Schellenberg aus, steiler Anstieg, 2,5 bis 3 Stunden. Einfacher fährt man mit der Gondel auf den Untersberg von Grödig aus und geht über das Plateau und dann etwas nach unten. Nicht nur die Gletscher schmelzen, sondern auch in dieser Eishöhle wird das Eis immer weniger. Aus Sicherheitsgründen wurde sie jetzt für dieses Jahr früher geschlossen als sonst. Zu den Gründen Gabriel Wirth.
1: Es tropft an vielen Stellen in der Eishöhle im Untersberg. Es ist gar nicht so lange her, 2013, da lag im Eingangsbereich in der sogenannten Angermeierhalle das Eis noch 5 Meter höher. Der Wirt der nahegelegenen Toni-Lenz-Hütte, Hans Grana-Wettvogel, kennt die Höhle seit seiner Kindheit.
2: Die Angermeierhalle, also da ist halt jetzt kein Schnee nicht mehr drinnen. Der Lawinenschnee, was halt über reingefallen ist, der ist halt jetzt weg, weil die Winter halt einfach zu wenig Schnee haben und jetzt kommt da nichts mehr rein. Und ja, so verändert sich halt auch die, unten das Eis, die Eissäulen und das sind halt nicht mehr so da, wie es früher gewesen ist.
1: An die früheren Jahre erinnert noch die Wendeltreppe, die hinab in die Eiswelt führte und nun frei in der Angermeierhalle steht. Das ist allerdings nicht der Grund, warum die Höhle in diesem Jahr früher geschlossen wurde als sonst. Der Vorsitzende des zuständigen Vereins für Höhlenkunde Schellenberg, Max Geiger, erklärt.
3: Es hat sich in der Höhle ein sogenannter Eisbogen gebildet. Das kann man sich vorstellen wie eine kleine Brücke, die wo über unseren Führungsweg drüber geht. Da stehen wir jetzt genau davor. Und auf der Seite steht noch eine kleine Eissäule, die wo diesen ganzen Bogen zusammenhält. Und es ist sehr schwierig einzuschätzen, wie lange das Eis hält. Und ich glaube, das brauche ich keinem erzählen, wenn ich mit Besucher mit 30 Personen runtergehe in die Höhle und es dann einbricht, dann wird natürlich dieser Rettungseinsatz extrem schwierig.
1: Und da sich der Eisbogen gleich am Eingang in die Unterwelt gebildet hat, wurde die Höhle nun für dieses Jahr geschlossen. Noch nicht bei allen, die hier raufkommen, hat sich das rumgesprochen. Andere wissen schon dagegen Bescheid, wie die 3 jungen Männer aus Landshut.
4: Wir haben im Internet nachgeschaut, weil wir gedacht haben, gehört eigentlich schon dazu zum Anschauen so vom Ding her. Aber dann, wie gesagt, haben wir nachgeschaut und dann hat er zugehabt. Und deswegen haben wir aber gesagt, dass wir uns den schönen Blick hier trotzdem nicht stehlen lassen möchten. Haben wir gesagt, dann gehen wir trotzdem auf.
5: Super, also super schön. Ich fand es mit der Übernachtung gut. Das Essen war richtig lecker.
6: Nein, jetzt gehen wir wieder runter, weil ja, morgen ist wieder Arbeit. Leider müssen wir wieder raus aus der Idylle.
1: Und idyllisch ist es hier oben. Von der Sonnenterrasse aus hat man einen weiten Blick in die Salzburger und Berchtesgadener Bergwelt. Vorausgesetzt natürlich, es ist nicht bewölkt. Noch einmal der Wirt Hans Grana-Wettvogel.
2: Bei uns ist es halt sehr schön herum, weil halt wahnsinnig viele Gämsen herum haben auch manchmal. Und zurzeit blüht der Almrausch wieder, das was eigentlich ganz selten ist. Das zweite Mal heuer schon. Und was halt auch wirklich total sehenswert ist, das, was aber ein bisschen zu kurz kommt, das ist der Thomas-Edersteig. Das sind Tunnel, die was im Felsen eingesprengt worden haben. Weil sonst könnte man da nicht raufgehen, weil das ist ein Kletterbereich. Und alle, die es gegangen haben, sind total begeistert von dem.
1: Die Hütte hat jetzt noch bis Ende Oktober auf. Der Verein hofft dann auf einen schneereichen und kalten Winter, damit sich wieder mehr Eis in der Höhle bilden kann, wenn die Saison nächstes Jahr, voraussichtlich Mitte Mai, wieder beginnt. Nachdem wir die Höhle wieder verlassen haben, meint der Vereinsvorsitzende Max Geiger noch abschließend.
3: Auf der einen Seite ist es sehr traurig, muss man ehrlich sagen. Ich habe das ja in meiner Kindheit auch. Ich komme von Ort, ich kenne die Höhle, bin öfters da gewesen. Und auf der anderen Seite ist aber auch ein klimatischer Wandel, den wir durchleben, den wir auch wissen, dass er stattfindet. Und vielleicht ist es auch für nächstes Jahr für unsere Höhlenbesucher ein Punkt, wo man dann sieht, okay, Klimawandel gibt es und man sieht auch, wie er voranschreitet.
0: Der Eishöhle in Markt Schellenberg geht das Eis aus, Gabriel Wirth berichtete. Nicht aufs Klima, sondern aufs Wetter für diesen Feiertag schauen wir gleich im Heimatspiegel.

Rund um und um 6:30 im Heimatspiegel. Wir schauen aufs Wetter für diesen Feiertag, den Tag der deutschen Einheit. Heute ist es gebietsweise zunächst länger trüb durch Nebel und Hochnebel. Abseits davon und wenn der sich aufgelöst hat, scheint neben einigen Wolken oft die Sonne bei 18 bis 23 Grad. Morgen ist es dann ebenfalls nach Auflösung von Nebelfeldern teils sonnig, teils bewölkt. Am Nachmittag und am Abend sind im Grenzbereich zu Hessen und Baden-Württemberg auch ein paar Regentropfen möglich. Und die neue Woche startet dann am Montag in Alpennähe mit ein bisschen Regen. Ansonsten ist es trocken. Im Tagesverlauf wird es öfter sonnig. Tiefstwerte 4 bis 11, Höchstwerte 18 bis 23 Grad.

Die Wiesenthaler Musikanten aus der fränkischen Schweiz mit einer Polka im Heimatspiegel. Zum Tag der deutschen Einheit werden auch in diesem Jahr mehrere tausend Menschen erwartet im ehemals geteilten Dorf Mödlareuth im Landkreis Hof an der bayerisch-thüringischen Grenze. Ministerpräsident Söder hat sich zum Deutschlandfest der CSU als Hauptredner angekündigt, Beginn heute um 15 Uhr. Neben Söder hat sich auch der thüringische Ministerpräsident Vogt angekündigt, bereits ab 11 Uhr ein Demokratiefest direkt neben dem Deutsch-Deutschen Museum, organisiert vom zivilgesellschaftlichen Bündnis Wir im Land. Darüber werden wir noch berichten im Heimatspiegel.

Die fränkische Dorfmusik mit dem Rotenburger Schäfertanz im Heimatspiegel. Die 7 Uhr Nachrichten kommen so langsam in Sichtweite. Zeit für den Blick in den ökumenischen Heiligenkalender für den heutigen 3. Oktober. Da begegnet uns der Leodgar oder Ludger. Geboren um 616, entstammte dem fränkischen Adel. Er wirkte als Berater der Königin Balthild, die ihn zum Bischof von Autun berief. Hier stellte er die Kirchenordnung wieder her und erneuerte seine Kathedrale. Am 3. Oktober 679 allerdings starb er den Märtyrertod. Seine Gebeine wurden in das von ihm als Abt geleitete Kloster Saint-Maxon in Poitiers übertragen. Außer in Frankreich wird Ludger auch im Elsass und im Trierer Raum besonders verehrt. Dann gedenkt man heute auch der Priesterbrüder Ewald, die nach ihrer Haarfarbe der schwarze und der weiße Ewald genannt wurden. Ende des 7. Jahrhunderts kamen sie von England her aufs Festland, um bei den Sachsen den Glauben zu verkünden. Dargestellt wird der eine mit dunklem, der andere mit hellem Haar, beide als Priester im Messgewand mit Schwert und Keule. Und dann schließlich begegnet uns heute noch Otto, war wahrscheinlich Mönch auf der Insel Reichenau. Im Raum um das Kloster Metten leistete er mit seinen Mönchen vorbildliche Rodungsarbeit. 792 wurde Metten Reichskloster und Otto starb am 3. Oktober zu Beginn des 9. Jahrhunderts. Ein gotisches Hochgrab steht im Kreuzgang des Klosters und erinnert an ihn. Dargestellt wird er in Mönchskleidung mit Abtstab, mit Beil oder mit Axt. Er gilt als Patron der Baumroder und der Neusiedler.

Und damit geht die erste Stunde Heimatspiegel am Feiertag zu Ende. Nach den 7 Uhr Nachrichten würde ich mich freuen, wenn Sie noch ein bisschen Zeit für uns haben. Unter anderem sprechen wir dann über die Mittelaltertage im Fränkischen Freilandmuseum in Bad Windsheim. Und weil das Erntedankfest auch vor der Tür steht, besuch mal einen Schauobstgarten in Mittelfranken. Bis gleich.

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1: 7 Uhr die Nachrichten des Bayerischen Rundfunks mit Gudrun Skupin. Die Übersicht. Trump lobt Dieselfreigabe für den Weltmarkt. Bürgerfest zum Tag der deutschen Einheit hat begonnen. Bundesagentur für Arbeit ist von massiver Störung betroffen. Das Wetter, anfangs teils neblig, dann sonnig, bis zu 23 Grad. Washington. US-Präsident Trump hat die Entscheidung der G7-Staaten begrüßt, strategische Reserven an Diesel und Rohöl freizugeben. Die USA würden nun kein Diesel-Exportverbot verhängen, erklärte Trump. Zuvor hatte er immer wieder damit gedroht, sein Land werde keinen Diesel mehr liefern. Die führenden Industrienationen haben beschlossen, 100 Millionen Barrel Diesel und Rohöl auf den Weltmarkt zu geben, um die Versorgungslage zu entspannen und die Preise möglichst zu senken. Bundeswirtschaftsministerin Reiche versicherte, dass trotzdem noch ausreichend Reserve zur Verfügung steht, um die Versorgung zu sichern. Bremen. In der Hansestadt hat am Abend das Bürgerfest zum Tag der deutschen Einheit begonnen, unter anderem mit dem symbolischen Start einer Ariane-Rakete, denn Teile davon werden in Bremen gefertigt. Zum zentralen Festakt heute wird unter anderem Bundespräsident Steinmeier sprechen. Überall in Deutschland wird heute bei Veranstaltungen und Aktionen die Wiedervereinigung gefeiert. Im Dorf Mödlareuth, das zwischen seinen bayerischen und thüringischen Ortsteilen getrennt war, hat sich unter anderem Ministerpräsident Söder zum sogenannten Deutschlandfest angekündigt. Nürnberg. Die Bundesagentur für Arbeit hat weiterhin ein massives Problem mit ihren Internetdiensten. Die Ausfälle beim Online-Portal hatten wohl schon am Dienstag begonnen und sind seither immer schlimmer geworden. Nutzer können sich nicht einloggen oder Anträge abschicken. Die Behörde spricht von einer technischen Störung, kann aber einen Cyberangriff als Ursache nicht ausschließen. Dem Vernehmen nach ist es momentan nicht möglich, sich arbeitslos zu melden oder Arbeitslosengeld zu beantragen. Auch Formulare für die Fortzahlung von Bürgergeld oder Grundsicherung sind blockiert. Weil Meldefristen einzuhalten sind, müssen Betroffene persönlich in einer Filiale der Bundesagentur erscheinen oder den telefonischen Support kontaktieren, um Ansprüche geltend zu machen. Dubai. In der Straße von Hormus sind offenbar erneut zwei Schiffe angegriffen worden. Wie die britische Schifffahrtsbehörde mitteilte, wurden die Tanker im Gebiet der Meerenge von unbekannten Geschossen getroffen. Ein Feuer auf einem der Schiffe sei inzwischen gelöscht, es gebe keine Opfer. Die Straße von Hormus steht im Mittelpunkt des Konflikts zwischen den USA und dem Iran. Sie ist enorm wichtig für den weltweiten Handel mit Öl und Gas. Abu Dhabi. Nach der Gewalttat im Cockpit eines Fly-Dubai-Flugzeugs auf dem Weg nach Israel kommen weitere Details ans Licht. Offenbar war der Co-Pilot, der auf den Piloten losgegangen sein soll, bei seinem früheren Arbeitsverhältnis bei einer Fluggesellschaft im Oman als Sicherheitsrisiko eingestuft worden. US-Medien berichten mit Verweis auf Geheimdienstquellen, man habe bei dem Mann damals extremistisches Material entdeckt. Der Co-Pilot wurde nach dem Vorfall am Mittwoch festgenommen und in die Vereinigten Arabischen Emirate gebracht. Nashville. Nach der gescheiterten Hinrichtung im US-Bundesstaat Tennessee ist die zum Tode verurteilte Mörderin Krista Pike offenbar weiter bewusstlos und befindet sich in kritischem Zustand. Ihre Anwälte schrieben in einem Gerichtsantrag, die 50-Jährige werde in einem Krankenhaus in Nashville künstlich beatmet. Pikes Hinrichtung am Mittwochabend war abgebrochen worden, nachdem zwei Giftinjektionen nicht zum Tod geführt hatten. Nach Angaben der Anwälte war es dem Personal nicht gelungen, einen intravenösen Zugang zu legen. Das Gift war daraufhin wohl in das umliegende Gewebe gelangt, statt in den Blutkreislauf. Das Wetter in Bayern? Nach teils zähem Nebel oder Hochnebel sonnig mit wenigen Wolken, 18 bis 23 Grad. Kommende Nacht klar oder leicht bewölkt, später von Westen mehr Wolken, Tiefstwerte 12 bis 4 Grad. Die Aussichten? Morgen zunächst gebietsweise länger neblig trüb, sonst teils sonnig, teils wolkig, am Abend im Westen etwas Regen, örtlich mit Gewittern. Es ist gleich 7.05 Uhr. Zur Verkehrslage. Weiterhin normaler Verkehr auf den Fernstraßen in Bayern. Soweit dieser Service.
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2: Einen weiterhin schönen, frühen und vor allem gesunden, guten Feiertagsmorgen wünsche ich Ihnen und begrüße Sie zur zweiten Stunde Heimatspiegel auf BR Heimat am Tag der Deutschen Einheit am 3. Oktober. Am Mikrofon begrüßt Sie Tom Fiewig. Nicht nur Tag der Deutschen Einheit ist heute Feiertag, sondern auch die Fürther Michaeliskirchweih beginnt, die Königin der fränkischen Kirchweihen und die größte deutsche Straßenkirchweih. Gleichzeitig großes Finale auf der Wiesn, das Oktoberfest geht morgen zu Ende. Und an diesem Wochenende veranstaltet das Fränkische Freilandmuseum Bad Windsheim auch noch seine Mittelaltertage mit Spielgruppen, die mittelalterliches Leben nachstellen und zeigen, wie die Menschen im 14. und 15. Jahrhundert geliebt, gesungen, gespielt und Speisen zubereitet haben. Zudem finden die Mittelaltertage dieses Jahr zusammen mit dem Markt der Genüsse heute und am Sonntag statt. 40 Direktvermarkterinnen und Vermarkter bieten ihre regionalen Lebensmittel an. Entdecken können Sie im Freilandmuseum außerdem, wie Bademägde und Knechte im Badhaus gearbeitet haben, wie Darsteller Bronze gießen oder auch wie ein Apotheker Arzneimittel und Öle destilliert. Außerdem soll es eine Modenschau geben, um die Entwicklung von Modetrends im Mittelalter, möglicherweise auch mit Bezügen, bis heute zu zeigen. Also dann, hopp und naus, der Norbert Lodes und seine Jura-Musikanten machen den Anfang. Hopp, hopp, hopp.

0: Die Gruppe Folklore im Heimatspiegel hat gerade mal 6 mit Meerrettich bestellt, um 7:15. Ja, Erntedank kommt auf uns zu. Vielerorts wird für die eingebrachte Ernte und die Gaben der Natur gedankt. In einem liebevoll angelegten Schauobstgarten bei Ansbach in Westmittelfranken kann man sich das ganze Jahr über Anregungen holen und auch noch Eindrücke ganz besonderer Art mitnehmen, nämlich Poesie, Geschichtliches, Spielerisches und Künstlerisches begegnet einem zusätzlich in diesem Gelände. Marion Christgau war im Schauobstgarten von Barbara Stadlinger unterwegs.
1: Ein paar Schritte vom Feldweg ab geht es in das eingezäunte Wiesengrundstück. Hier hat sich Barbara Stadlinger einen Traum erfüllt.
2: 2012 habe ich den Baumwart gemacht in Triesdorf und hinterher habe ich dann das von meinem Vater gekriegt, das ehemalige landwirtschaftliche Fläche, und habe das dann zur Verfügung gestellt gekriegt, um mich dort zu verwirklichen mit meinen Obstbäumen, und habe dann diese Anlage angelegt.
1: Eine Obstbaumvielfalt ist entstanden. Alte und neue Apfelsorten, welche für Diabetiker, Allergiker, Wildobstarten und exotische Früchte. Um die 100 Obstbäume stehen in Reihen, allesamt mit Informationen über die Sorte, die Geschichte und für wen sich der Apfel, die Frucht, eignen könnte. Der Garten soll Anregungen bringen, sagt sie.
2: Ja, um einfach dieses Streuobst oder dieses Obst, heimische Obst, einfach wieder in die Familie, ja, zu den Leuten zu bringen. Also angehen tut es mit kleineren Obstbäumen. Das sind diese Spindelbäume, nennt sich das. Das sind diese Ertragsbäume, die auch am Bodensee zum Beispiel sind, wo auf Ertrag gezüchtet sind. Und dann kommen Buschbäume, wo man einfach in kleinere Gärten pflanzen kann. Und dann kommen noch Halbstämme, wo man eigentlich kennt, wo man auch Streuobstwiesen machen kann. Dann gibt es Beerensträucher, Wildobststräucher, das auch ein wenig in Vergessenheit geraten ist, dass man sich das einfach anschauen kann.
1: Anschauen und sich inspirieren lassen, das geht ganz leicht in diesem idyllischen Garten. Tontöpfchen für Nützlinge hängen an den Bäumen. Man läuft an einer Totholzecke, einem Sandarium, vorbei. Solche Hilfen für die Nützlinge sind natürlich auch in ihrem Garten. Und sogar auch Obstbäume, deren Früchte nicht essbar sind. Das wundert erstmal.
2: Das ist ein Zierapfel. Das sehen wir ja, das sind lauter kleine Äpfelchen, die da dranhängen. Die sind ganz wichtig für die Befruchtung von Tafeläpfeln. Also wenn man daheim Probleme hat, quasi, dass die Äpfel nicht befruchtet werden, kann man sich so einen Zierapfelstrauch reinpflanzen. Die befruchten gut diese Tafeläpfel. Da habe ich 2 Stücke in der Anlage. Die Blüte wunderschön, und das kann man für Herbstdeko und so weiter nehmen. Und die im Winter freuen sich die Vögel zum Abfressen. Also wenn man die hängen lässt, dann sind sie weg.
1: So ähnlich ist das auch mit dem Speierling. Ein Wildobstbaum, ein selten gewordener Baum, der auch hier steht. Und noch ein wirklich ausgefallener Baum, in dem sozusagen Bücher wachsen.
2: Das ist ein Bücherbaum. Das ist quasi ein alter Birnenbaumstamm, den ich am Straßenrand liegen habe sehen. Und also der ist nicht hier gewachsen, der ist hier einbetoniert. Und da habe ich von einem Schreiner mir diese Schuber machen lassen. Und da kann man dann quasi Bücher reintun und Bücher raustun. Sitzbank daneben. Und da vorne ist meine Bienenbeute. Das ist eine Birne, wo quasi ein Bienenvolk drinnen ist. Also es sind Honigbienen, bis auch mit Führungen, da kann ich dann aufmachen, da ist ein Schauglas drin, wo man dann reinschauen kann zu den Bienen.
1: Vor allem bei Führungen ist das Staunen groß.
3: Schöne Obstanlage und recht gut bebildert und beschrieben. Man erfährt dann manches, was man so auch gar nicht so gewusst hat, ne, wenn man nicht gerade Botaniker ist. Ne?
1: Weiter geht es an Idaret, dem Diabetikerapfel, vorbei, zum Korbiniansapfelbaum, der vor allem der Geschichte wegen mit in der Anlage steht.
2: Das ist quasi von dem Pfarrer Eichner, von dem Korbinian Eichner, der im KZ war und hat hinter den Baracken Apfelbäume, Apfelsorten gezüchtet. Und der KZ3, das ist dieser Korbiniansapfel, nach ihm benannt, den hat er quasi mit rausgenommen und ist weiter gezüchtet worden. Genau, und allein wegen der Geschichte musste er rein.
1: Geschichte und Geschichten rund um Obstbäume liegen am Weg. Und auch Poesie, die Hobbygärtner manchmal schmunzeln lässt, manchmal nachdenklich werden lässt, wie der Spruch über die Geduld. Egidius von Assisi.
4: Wenn der Baum geboren wird, ist er nicht sofort groß. Wenn er groß ist, blüht er nicht sofort. Wenn er blüht, bringt er nicht sofort Früchte hervor. Wenn er Früchte hervorbringt, sind sie nicht sofort reif. Wenn sie reif sind, werden sie nicht sofort gegessen.
1: Nicht sofort gegessen. Ein Teil der Früchte wandert auch in die Marmeladen, Säfte, Gummibärchen. Chutneys und andere selbstgemachte Köstlichkeiten, die Barbara Stadlinger in einem kleinen Verkaufsfenster anbietet. Dort gibt es auch den Pilgerstempel, denn der Garten liegt am Jakobsweg und bietet Pilgern auch ein Nachtlager. Und in diesem Fensterchen liegt auch ihr Gästebuch. Das ist mein Lohn, sagt sie.
2: Weil hier ganz tolle Sachen drin stehen, dass sich die Menschen da wirklich sehr, sehr bedanken, dass es so einen Garten gibt, wo sie einfach reingehen können.
0: Marion Christgau über den Schauobstgarten von Barbara Stadlinger im Landkreis Ansbach. Ein Besuch in Wernsbach ist ganzjährig möglich. Der Schauobstgarten kann auf eigene Faust erkundet werden. Es werden aber auch Führungen angeboten mit der Baumwartin Barbara Stadlinger. Das Ganze zu finden in Wernsbach 67 in Weihenzell in der Nähe von Ansbach. Es gibt auch eine E-Mail, unter der Sie Informationen anfordern können. barbara.stadlinger@googlemail.com

0: Sie hören den Heimatspiegel heute am 3. Oktober, Tag der Deutschen Einheit. Über das Deutschlandfest in Mödlareuth, das einst geteilte Dorf im Landkreis Hof zwischen Bayern und Thüringen, haben wir schon berichtet in der ersten Stunde. Ein Bündnis von Zivilgesellschaft aus Thüringen, Sachsen und Bayern lädt zusätzlich zum Tag der Deutschen Einheit zu einem Kulturfest nach Mödlareuth ein. Nanne Wienans vom Hofer Bündnis für Zivilcourage bezeichnet dabei Mödlareuth als neuen Ort der Demokratie in Bayern.
1: Wir haben einen Stand mit den Kirchen, katholische und evangelische Kirche. Wir haben das Jugendkunstmobil. Wir haben Demokratie leben mit an Bord und die Veranstaltung in der Veranstaltung durch die demokratischen Parteien, die auch einen gemeinsamen Stand der Demokraten machen. Und das finde ich besonders anerkennenswert und wichtig.
0: Man will also ein Zeichen für offene und vielfältige Gesellschaft setzen und eine solidarische Gemeinschaft aufbauen. Ohne Antisemitismus, ohne Rassismus. Mit dem Kulturfest will man zeigen, für welche Werte man in Deutschland steht. Am Tag der Deutschen Einheit beginnt das Kulturfest mit einer Wanderung vom Drei-Freistaaten-Stein, wo Bayern, Sachsen und Thüringen aneinander grenzen, nach Mödlareuth. Um 11 Uhr startet dann das Kulturfest mit einer ökumenischen Andacht, mit Musik und mit Redebeiträgen.
1: Über 30 Leute haben sich bei uns gemeldet, dass sie auf der Bühne sprechen möchten. Das Bedürfnis ist da, den Menschen was mitzugeben. Wir haben das bisschen zusammengelegt. Wir haben zwei sehr gute Moderatoren und die müssen dieses Kunststück bewerkstelligen, dass zwischen den Musikbeiträgen ganz kurze Redebeiträge kommen, damit jeder sagen kann, wie er sich die Zukunft vorstellt. Wir wollen also nicht ständig die Probleme hören, sondern wir wollen hören,

Das Duo Hölzer und Hattori im Heimatspiegel mit einem Ländler. Wir schauen noch einmal aufs Wetter in Bayern. Die schwache Kaltfront hat sich ja zunehmend über dem Freistaat aufgelöst. Heute setzt sich langsam wieder Hochdruckeinfluss durch. Etwas kühlere Atlantikluft ist herangeströmt. Trotzdem bleibt es für Anfang Oktober immer noch relativ mild. Los geht's vielerorts mit Nebel.

und Hochnebel, deswegen bleibt es auch oft länger trüb. Wenn sich der Nebel aufgelöst hat, scheint örtlich oft die Sonne neben einigen Wolken. Morgen ist es dann nach Nebelauflösung ebenfalls teils sonnig, teils bewölkt. Am Nachmittag und abends ist dann schon wieder Regen möglich, und zwar im Grenzbereich zu Hessen und Baden-Württemberg. Und der Montag, da kann es am Alpenrand ein bisschen regnen. Ansonsten bleibt es trocken und im Tagesverlauf auch wieder öfter sonnig. Tiefstwerte bis dahin in den Nächten 4 bis 11 Grad und tagsüber 18 bis 23 Grad.

0: Das Ensemble Rhöner Blurt und der Schächer im Heimatspiegel. Radeln im Herbst ist eine gute Idee, beispielsweise auf dem Eger-Radweg. Die Strecke geht 55 Kilometer durch das Fichtelgebirge von der Egerquelle unterhalb des Schneebergs bis nach Hohenberg an der Eger. An der Grenze zu Tschechien sind es dann nochmal fast 200 Kilometer bis zur Mündung der Eger in die Elbe. Meine Kollegin Uli Nikola ist auf dem oberfränkischen Teil des Eger-Radwegs durchs Fichtelgebirge geradelt.
1: An der Egerquelle am Schneeberg beginnt der Radweg. Anfangs plätschert die Eger noch als Bach leise dahin. Zunächst geht es vorbei am schönen Weißenstädter See in Richtung Röslau, wo die Eger bereits malerische Schleifen zieht und die Radfahrer begeistert.
2: Also die Natur natürlich ist das Schöne, was man am Radweg erleben kann und dass man sich auch fit hält gleichzeitig und dass man danach auch dann einen Durst hat und ein gescheites Bier kriegt. Das ist eigentlich das Schöne am Radfahren im Fichtelgebirge. Und das kann man da schon genießen, oder was sagst du?
3: Auf jeden Fall. Ja, das ist optimal. Gut ausgeschildert auch.
1: Die blau-grüne Markierung mit Rad und Fluss weist den über 50 Kilometer langen Weg entlang der Eger im Fichtelgebirge aus. Daran mitgearbeitet hat Stefan Hertwig, Qualitätsmanager Radwege beim Landratsamt Wunsiedel. Er kennt die sehenswerten Plätze entlang der Radwege bestens.
4: Wir stehen am Tuss-Wasserfall. Ja, der wird gespeist durch den sogenannten Triebwerkskanal. Und hier ist eine kleine Schleuse.
1: In Flussnähe soll sich auch wieder eine ursprüngliche Sumpflandschaft entwickeln. Zwischen dem Dorf Franken und Röslau wurden dafür extra Flächen freigelegt.
4: Ja, wir befinden uns ja direkt an der Eger. In den nächsten Jahren wird es halt mit Pioniergehölzen weitergehen. Also die Birke wird sich entwickeln, die Erle wird sich entwickeln. Vielleicht werden sich auch verschiedene Weidenarten entwickeln. Und so entsteht im Prinzip nach und nach ein Auwald.
1: Ein besonders schöner Wegabschnitt liegt vor Selb. Er zeigt, dass die Eger schon immer für die Energiegewinnung genutzt wurde. Von der Papierfabrik bis zur Porzellanherstellung.
4: Historisch gesehen haben sich dort einige Hammermühlen angereiht. Und da wird das Tal etwas enger. Die Eger fließt eigentlich immer parallel, teilweise in kleinen Stauseen, die für die Wasserkraft genutzt werden. Sehr reizvoll.
1: An der Eger kommen schützenswerte Tiere und Pflanzen vor, wie beispielsweise die Zauneidechse und die Buschnelke. Deshalb führt der Radweg nicht immer direkt am Fluss entlang. Als bergaffiner Radler sollte man auf jeden Fall einen kleinen Abstecher einplanen, der ein paar Höhenmeter hinauf auf eine Anhöhe führt. Denn der ausgewiesene 12-Gipfelblick lohnt sich. Die Erhebungen des Fichtelgebirges liegen direkt vor einem.
4: Den Haberstein, wir sehen die Küsseine. Wir sehen den Schneeberg, den Rudolfstein, da rechts Richtung Westen den Waldstein, nordwestlich den Epprichtstein, ist auch eine alte Burgruine, auch auf dem Waldstein ist eine Burgruine.
1: Okay. Unterwegs bieten insgesamt 10 Infotafeln viel Wissenswertes auf Deutsch und auf Tschechisch. Beispielsweise in Neudes, einem Dorf, in der noch die historische Anordnung der Höfe im Halbkreis um den Anger erhalten ist. Über einen QR-Code kann man auf jeder Infotafel auch Rückblicke zur Eger von Zeitzeugen anhören. So diente der Fluss früher beispielsweise auch als Badewanne.
5: Und wenn dann Sommer das Wasser einigermaßen Temperatur gehabt hat, ja gut, dann sind wir halt in die Eger geschickt worden von der Mutter.
1: Erfrischung an der Eger gibt es immer noch, zum Beispiel in dem neu angelegten Kneippbecken. Hinzu kommen zahlreiche Sitzbänke, Rast- und Einkehrmöglichkeiten zwischen Bad Weißenstadt und Hohenberg an der Eger. Perfekt also für einen entschleunigten Genuss der Tour.
6: Die Landschaft, die Umgebung.
7: Wir sind im Fichtelgebirge und da geht's bergauf und bergab.
8: Wir nutzen das schon sportlich. Man muss nicht immer wegfahren. Eigentlich hier in der Natur ein wenig was erleben.

0: Die Hersbrucker Altstadtmusikanten aus dem Nürnberger Land mit dem Altstadtmusikanten Dreher. Ein ganz besonderes Wochenende ist das. Einerseits heute Tag der Deutschen Einheit, heißt ganz praktisch, auch die Geschäfte und Supermärkte haben zu. Heute müssen Sie entweder zum Nachbarn oder an den Lebensmittelautomaten, wenn Sie noch was brauchen für den Kühlschrank. Und morgen, am Sonntag, ist ja dann Erntedank. Das wird vielerorts gefeiert in den Gemeinden. Etwa in Gundelfingen in Schwaben, da steht der wohl größte Erntedankaltar Deutschlands. Seit Montag schon wurde daran gebaut, sagt Johannes Lohner, Messner der Stadtpfarrkirche Gundelfingen.
1: Von früh bis spät, knapp 40 Helfer, Ehrenamtliche sind im Einsatz, von jung bis alt, die Jüngsten sind 9, 10 Jahre alt, die Ältesten dann über 80, die nun mithelfen und mit ihrer Erfahrung unterstützen. Und es ist ein riesengroßes Gemeinschaftsprojekt, das da jedes Jahr auf die Beine gestellt wird. Da sind wir unheimlich dankbar drum, dass wir die Ehrenamtlichen heute noch haben, in Zeiten, wo das Ehrenamt doch gar nicht mehr so beliebt ist, wie es früher einmal war. Und es macht einfach riesig Spaß und ist ein ganz tolles Zeichen, auch nach außen zu zeigen, dass Kirche lebt und dass eben da immer noch was geboten wird.
0: Stolz sind sie in Gundelfingen schon drauf, dass der Erntedankaltar der wohl größte nicht nur in Bayern, sondern eben auch in Deutschland ist.
1: Das hat natürlich viel mit der Tradition bei uns zu tun, mit der Gärtnerstadt Gundelfingen und dem Anbaugebiet für Gemüse. Das spielt bei uns eine große Rolle. Aber ich kann es nicht zu 100% versprechen, aber ich kann sagen, ich glaube nicht, dass es in Deutschland oder Bayern etwas Vergleichliches gibt. Das ist für Gundelfingen ein Alleinstellungsmerkmal und da sind wir sehr stolz drauf.
0: Und das völlig zu Recht. Wir wünschen ganz viel Spaß beim Erntedankfeiern morgen am Sonntag. Vielerorts in Bayern natürlich, in Rosenheim wird begleitend zum Rosenheimer Herbstfest ebenfalls Erntedank gefeiert. Mit einem Kirchenzug am Gottesdienst unter freiem Himmel und einem farbenprächtigen Festzug durch die Rosenheimer Innenstadt zur

Das Zitterduo Hilbig im Heimatspiegel und der Finsbach-Walzer. Das war's mit dem Heimatspiegel zum Einstieg in den heutigen Feiertag, Tag der Deutschen Einheit. Nach den 8 Uhr Nachrichten gibt's hier eine extra Ausgabe des Heimatspiegels unter dem Titel »Denn die Freiheit ist das Paradies«. Passend zum Einheitsfeiertag gibt's Freiheitslieder aus München, Bayern und aus Österreich. Mit dabei ist das Trio Zeitlang, die Horberg-Musik, die Anna Veit und die Texte hat die Ulrike Zöller beigesteuert. Am Mikrofon vom Heimatspiegel verabschiedet sich der Tom Viehweg. Ich wünsche Ihnen ein wunderschönes Wochenende, egal wo Sie feiern. Die deutsche Einheit möglicherweise in Mödlareuth oder an der ehemaligen deutschen Grenze, auf der man ja inzwischen gut wandern kann, im sogenannten grünen Band, beim Auftakt der Fürther Michaeliskirchweih in Mittelfranken und allen anderen natürlich ein zünftiges, großartiges Finale vom Oktoberfest in München. Servus und Ade, sagt Ihr Tom Viehweg.

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1: Uhr, die Nachrichten des Bayerischen Rundfunks mit Gudrun Skupin. Die Übersicht: Trump begrüßt G7-Einigung auf Dieselfreigabe. Deutschland feiert Tag der Einheit. Oktoberfest geht in den Endspurt. Das Wetter nach Nebel vielerorts sonnig und bis zu 23 Grad. Washington. US-Präsident Trump hat seine Drohung zurückgezogen, keinen Diesel mehr aus den USA zu exportieren. Ein solcher Schritt sei nie wirklich auf dem Tisch gewesen. Zuletzt hatte er aber immer wieder von einem drohenden Lieferstopp gesprochen. Grund für den Kurswechsel ist die Einigung der G7-Staaten, 100 Millionen Barrel Diesel und Rohöl aus ihren strategischen Reserven freizugeben. Darauf haben sich die sieben führenden Industrienationen gestern verständigt. Ein großer Teil des Diesels soll innerhalb von 20 Tagen auf den Markt kommen, der Rest verteilt über 4 Monate. Trump steht wegen der hohen Treibstoffpreise in den USA rund einen Monat vor den wichtigen Kongress-Zwischenwahlen unter Druck. Er hatte deshalb immer wieder gefordert, das weltweite Angebot zu erhöhen. Bremen. Bundesweit wird heute der Tag der Deutschen Einheit gefeiert. Beim offiziellen Festakt in Bremen wird unter anderem Bundespräsident Steinmeier sprechen. Auch in Mittlerreuth im Vogtland erinnern die Menschen heute an die Wiedervereinigung. Das Dorf war, ähnlich wie Berlin, bis 1990 geteilt, denn ein Teil gehört zu Thüringen, der andere zu Bayern. Zum sogenannten Deutschlandfest am Nachmittag wird unter anderem Ministerpräsident Söder erwartet. Überall in Deutschland gibt es ähnliche Veranstaltungen und Aktionen. So ist etwa der Eintritt in den Kölner Dom heute kostenlos. Ebenso findet heuer zum 30. Mal gleichzeitig der Tag der offenen Moschee statt, zu dem rund 700 islamische Gebetshäuser ihre Türen öffnen. Berlin. Aus Sicht der Ostbeauftragten der Bundesregierung Kaiser sind Politiker aus den neuen Bundesländern zu wenig in Spitzengremien der Bundesrepublik vertreten. In einem Zeitungsinterview hat sie gesagt, auch bei den Feiern zum Tag der Deutschen Einheit falle auf, dass niemand aus dem Osten an oberer Stelle dabei sei. Dadurch könne der Eindruck entstehen, dass Menschen aus dem Gebiet der ehemaligen DDR keine Rolle spielten und nur am Katzentisch säßen, so Kaiser. Um die Einheit zu vollenden, müssten mehr Führungspositionen mit Ostdeutschen besetzt werden, etwa durch eine Frau als nächste Bundespräsidentin. Riga. In Lettland sind heute rund 1,5 Millionen Wahlberechtigte aufgerufen, über ein neues Parlament zu bestimmen. Die Wahl in dem baltischen EU-Land steht unter dem Eindruck mehrerer Drohnenvorfälle zuletzt und der wachsenden Bedrohung durch den Nachbarn Russland. Experten erwarten, dass das Land seinen pro-europäischen und pro-ukrainischen Kurs bestätigt. Die Mitte-Rechtspartei Vereinte Liste von Ministerpräsident Kullbergs lag in den Umfragen zuletzt vorn. Kullbergs hat die Amtsgeschäfte erst im Mai übernommen, nachdem die Vorgängerregierung an einem Streit wegen Drohnenvorfällen zerbrochen war. Seitdem führt er eine Koalition aus 4 Parteien an. München. In der Landeshauptstadt geht das Oktoberfest in den Endspurt. Zum letzten Wochenende werden, bei nach wie vor milden Temperaturen, noch einmal Hunderttausende Menschen erwartet. Das Fest steuert auf einen neuen Besucherrekord zu. Zur Halbzeit am vergangenen Wochenende zählten die Veranstalter bereits 300.000 Gäste mehr als in der ersten Woche im Jahr davor. Endgültig Bilanz ziehen Festleitung, Polizei, Feuerwehr und Rettungsdienste dann morgen. Am Mittag endet das Fest dann offiziell mit dem traditionellen Böllerschießen. Weitergefeiert wird aber noch bis in die Nacht. Das Wetter in Bayern. Nach teils zähem Nebel oder Hochnebel sonnig mit wenigen Wolken, Höchstwerte 18 bis 23 Grad. Kommende Nacht klar oder leicht bewölkt, später von Westen mehr Wolken, Tiefstwerte 12 bis 4 Grad. Die Aussichten? Morgen zunächst gebietsweise länger neblig trüb, sonst teils sonnig, teils wolkig. Am Abend im Westen etwas Regen, örtlich mit Gewittern. Zum Wochenstart nur noch im Süden etwas Regen, sonst freundlich bei ähnlichen Temperaturen. Die Zeit? Es ist gleich 8.05 Uhr. Zur Verkehrslage. Derzeit normaler Verkehr auf den Fernstraßen in Bayern. Soweit dieser Service.
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2: Grüß Gott beieinander und willkommen am Tag der Deutschen Einheit. Ein Feiertag, der für die meisten von uns ein freier Tag ist. Und um die Freiheit geht es auch in diesem Heimatspiegel Extra. Denn die Freiheit ist das Paradies. Unter diesem Titel stand eine Konzertveranstaltung in München im HP8. Im Mittelpunkt dabei Freiheitslieder aus München, Bayern und Österreich. Hören Sie heute den zweiten Teil des Programms, das sich Ulrike Zöller ausgedacht hat. Es singen und spielen die Horbergmuse aus Ortenburg, die Gruppe Zeitlang aus Fürstenzell und die Münchner Sängerin und Schauspielerin Anna Veit. Durchs Programm führt Ulrike Zöller, die aus bewegten Zeiten erzählt, Freiheitstexte zitiert und fabuliert über politische, persönliche, religiöse und sonstige Freiheiten. Dazu wünscht Stefan Semhoff gute Unterhaltung.

Wir blasen zur Revolution für die Freiheit. Anno 1848. Auch wenn in München die Revolution vorrangig daraus bestanden hat, dass man die Lola Montez, die Geliebte des Königs, verjagt hat, gab es wohl freiheitliches Gedankengut darüber hinaus. Tausende Bürger haben am 3. März 1848 im Münchner Rathaus eine Petition unterschrieben, in der sie Reformen und Freiheitsrechte gefordert haben. Am Tag drauf haben Münchner Revolutionäre das Zeughaus in München gestürmt und wollten sich bewaffnen. Es hätte bös ausgehen können, wäre nicht Prinz Karl, der Bruder des Königs, beschwichtigend dazwischengetreten. Am 4. Juni 1848 leitete König Maximilian II. Eine Gesetzgebung zur Bauernbefreiung ein. Der Chiempauli, der für seine Sammlung oberbayerische Volkslieder viele historische Gesänge gesammelt hat, hat zwei 1848er Lieder abgedruckt. Eins aus der Lenggrieser Gegend und eins, das hat ihm der Friedinger Schriftsteller Georg Queri zugebracht. Das Lied bezieht sich auf bayerisch-österreichischen Waffenschmuggel. Denn in Österreich war die Revolution sehr viel blutiger als in Bayern. Gebracht hat sie nicht viel zumindest. Deshalb die Zeile: Die Leute haben nach Freiheit gefischt, haben's aber nicht erwischt.

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Zur Geschichte der Freiheit der Frau gehört auch, dass sie immer, wenn sie gerade einigermaßen selbstverständlich war, einen Dämpfer bekommen hat. Und ähnlich war es mit der Musik. Die war in den 20er Jahren international. Sie war ausgelassen und oft experimentell geworden, wobei auf städtischen und ländlichen Tanzböden Landler und Zwiefache einträchtig neben Foxtrot und Charleston zu hören waren. Aber die Herren des tausendjährigen Reiches wollten Jazz und amerikanische Klänge, die meist mit dem N-Wort belegt wurden, aus der deutschen und bayerischen Musik verbannen. Geregelt war nicht nur das Liedgut, sondern auch das Instrumentarium. Das Saxophon beispielsweise, ein Instrument, dem immerhin Komponisten wie Bizet, Meyerbeer oder Ravel klassische Werke gewidmet hatten, das sollte hier nicht mehr vorkommen. Es wurde diffamiert und für bayerische Blaskapellen und Volksmusik verboten. Dass das Saxophon in der bayerischen Volksmusikszene bis heute oder bis vor wenigen Jahren als ungeeignet abgelehnt worden ist, das ist ein Überbleibsel dieser Ideologie. Generell wurde auch die Ausübung der Volksmusik durch nationalsozialistische Kulturpfleger streng reglementiert. Natürlich hatte man in der NS-Zeit auch nicht die Freiheit, all das zu singen, wonach einem gerade war. Auf keinen Fall durften Lieder regimekritisch sein. Auf der Suche nach Liedern gegen die Nazis habe ich mir sehr schwer getan. Verbotene Texte schreibt man doch nicht auf. Das schwungvolle Lied »Schreit schön heil«, das der Sozialistische Arbeitersängerbund Wien 1932 gesungen hat, das ist eine der wenigen gedruckten Ausnahmen.

Die bayerische Volksmusikpflege, reglementiert vom NS-Regime, wurde zumindest in weiten Teilen getragen von mutigen Menschen, die mehr oder weniger aktiv Widerstand leisteten. Von dem Burghauser Lehrer Hans Kammerer beispielsweise, der sich dem Regime offen widersetzt hat. Von Annette Thoma, die jüdische Wurzeln hatte und sich aktiv für das christlich-geistliche Lied einsetzte. Vom Münchner Professor Kurt Huber, der wegen seiner Zugehörigkeit zum Widerstandskreis Weiße Rose von den Nazis hingerichtet wurde und in seiner Todeszelle das bekannte Andreas Hofer-Lied umgedichtet hat, das nachher zu hören sein wird. Im Zentrum der Volksmusikpflege dieser Zeit stand der 1882 in München geborene Chiempauli, der fest zu Annette Thoma, Hans Kammerer und Professor Kurt Huber gestanden hat. Sein großes Vorbild über alle Jahrzehnte hinweg war der jüdische Volksliedsammler Konrad Mautner, dessen Denkmal in Gössel 1938 von den Nazis zerstört worden war, was den Chiempauli aufs Tiefste empört hat. Er selbst hat es sich nicht nehmen lassen, mit seinen Tegernseer Musikanten das Andantino des jüdischen Komponisten und Geigers Fritz Kreisler zu spielen, dessen Kompositionen öffentlich nicht mehr aufgeführt werden durften.

0: die sich in Theresienstadt und in Auschwitz aufopfernd um die Lagerkinder gekümmert hat, soll dieses Lied »Wiegala, Wiegala, Weiher, der Wind spielt auf der Leier« gesungen haben, als ihr Sohn Tommy und andere Kinder in die Gaskammer getrieben wurden. Das Nachdenken über die Freiheit kann sehr schmerzhaft sein. Ein Grund sicher dafür, dass man nach dem Krieg nicht mehr gern nachgedacht hat über Freiheit und Unfreiheit. Seien es Kriegsgefangenschaften, KZ oder Internierungslager. Auch dass die Frauen wegen der Abwesenheit der Väter, Gatten oder Brüder ihren Mann stehen mussten, harte Arbeit, Verantwortung übernehmen und Entscheidungen fällen, das war schnell vergessen. Allzu schnell hat man sie wieder zu grauen Hausmäusen gemacht, mit Kopftuch, Schürze und Putzeimer. Und wenn sich dann eine Frau doch getraut hat, aus diesem Schatten öffentlich in Kleidung oder Sprache freizügig aufzutreten, dann waren die Männer begeistert. Die einen. Und solange es nicht die eigene Frau war. Nach außen hin hat man ein solches Auftreten natürlich verdammt. Und damit kommen wir zu einer Münchnerin, die nahe der Münchner Freiheit die Münchner Freiheit vertreten hat. 1952 hat Gisela Djalla, einen Katzensprung entfernt von der Münchner Freiheit, in der Ockhamstraße 8 ein Lokal eröffnet. Heute ist dort das Vereinsheim beheimatet. Das Lokal nannte sie bei Gisela. Und fortan war sie bekannt als die Schwabinger Gisela. Sie war nämlich nicht nur Wirtin, sondern vor allem auch Künstlerin, Sängerin und moralisch wie politisch höchst umstritten. Also in so ein Lokal, wo freizügig über Sex und Tagespolitik gesungen wird, jeden Abend mit aktuellen Texten, ja, da geht man doch nicht hin. Komisch nur, dass unter ihren Gästen auch Politiker wie Franz Josef Strauß, Schriftsteller wie Erich Kästner, Komponisten wie Leonard Bernstein oder die persische Prinzessin Soraya waren. Und ein junges Buberl namens Udo Jürgens, der hat sich am Klavier manchmal eine Gulaschsuppen verdient. Sie war halt nicht nur in ihren Texten freizügig, sondern auch großzügig. Und sie hat sich die Freiheit genommen, in ihren Liedern frei ihre Meinung zu äußern. Und obwohl es so gut wie keine Aufnahmen gegeben hat, der Novak von der Schwabinger Gisela, der war in aller Munde. Natürlich jeden Tag mit neuem Text. Welchen hat die Anna für heute ausgewählt?
1: 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Ein jeder kennt ihn,

Ich möchte Austern mit der Schale essen. Ich möchte mit einem Walfisch mich vergessen. Ich hab mir das schon alles vorgenommen, aber der Nomen lässt mich nicht. Der Novak ist zwar einerseits ein Segen, doch andererseits lässt er mich nicht bewegen. Da stand ein Inserat

Das Freiheitle. Wie hab ich sie mir herbeigesehnt, als Kind, als Teenie, als junge Frau. Die Freiheit. Die Freiheit des Körpers, der Seele, der Gedanken. Freedom. La liberté. Dass das nicht einfach ist, die Freiheit zu finden, wo man doch so viel anderes zu tun hat im Leben, wurde mir immer klarer. Und wie das so ist, man gibt allmählich auf. Morgens aufstehen, Frühstück, Kinder, Arbeitstag, heimkommen, kochen, kurz schlafen, wieder aufstehen. Wie hätte man da die Zeit, die Freiheit zu suchen? Neulich ist etwas Eigenartiges passiert. Ich war auf einer Bergtour in Vorarlberg. Mit schwerem Rucksack, anstrengend war der Aufstieg. Die Mittagshitze hat gestochen. Ich gelange zu einem Bergsattel. Um mich herum geben Murmeltiere ein Pfeifkonzert. Verschwitzt greife ich zur Wasserflasche, schaue mich um. Da oben, über dem Gipfel, da fliegt ein Wesen wie ein Elflein und landet direkt neben mir. Wer bist du, Herr? Du? Ich stelle mich vor. Und du? Ich bin das Freiheitle. Mehr sagt das Wesen nicht. Wir schweigen. Nach einer Zeit packe ich meine Brotzeit aus und wir teilen uns ein Kornspitz mit Mozzarella, ein paar Tomaten und den Rest meiner Glätzen und Dörrzwetschgen. Schmecken ihm gut, dem Freiheitle. Danach sitzen wir, Flügel in Arm, in der Nachmittagssonne, immer noch schweigend. Als ich mich in der Dämmerung vom Freiheitle verabschiede und ins Walsertal hinabsteige, bin ich reicher als zuvor, vor allem reicher um eine Erkenntnis. Nur wer sich mit dem kleinen Freiheitle anfreundet, wird die große Freiheit kennenlernen.

Meine Freiheit muss noch lang nicht deine Freiheit sein. Meine Freiheit ja, deine Freiheit nein. Meine Freiheit wird von der Verfassung garantiert. Deine hat bis jetzt nicht interessiert. Meine Freiheit heißt, dass ich Geschäfte machen kann. 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

So schön haben Sie gesungen. Es ist aber auch eine schöne alte Tradition, bei einem Treffen, bei dem altbayerische Musikanten mitspielen, zusammen einen Jodler zu singen, um den Abend zu beenden. In München, wo viele Menschen leben, die vor der Unfreiheit ihres Landes geflohen sind, kann dieser Jodler auch einmal afrikanisch klingen. Liberalitas, der Name unseres Ensembles, wird übersetzt mit Freigebigkeit, Großzügigkeit, Mildtätigkeit und Toleranz. Freiheit nimmt und gibt man. Wir, die wir fast alle in einer bisher nicht gekannten Ära der Freiheit aufgewachsen sind, sollten nicht nur dankbar dafür sein, sondern alles dafür tun, diese Freiheit zu erhalten. Im Großen und im Kleinen.

Denn die Freiheit ist das Paradies. Freiheitslieder aus München, Bayern und Österreich. Sie hörten den zweiten Teil des gleichnamigen Konzerts, das im HP8 in München stattgefunden hat. Es sangen und spielten die Horberg-Musi, die Gruppe Zeitlang, Anna Veit als Gesangssolistin, Konzept- und Programmzusammenstellung Ulrike Zöller, die auch Freiheitstexte gelesen und über Freiheitslieder informiert hat. Hier auf BR Heimat sind wir jetzt so frei und senden schöne Volksmusik zum Feiertag.

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1: Neun Uhr, die Nachrichten des Bayerischen Rundfunks mit Gudrun Skupin. Die Übersicht. Feierlichkeiten zum Tag der Deutschen Einheit beginnen. Niederländische Werft fordert Milliarden von Bundesregierung. Bundesagentur für Arbeit ist von massiver Störung betroffen. Das Wetter nach Nebel vielerorts sonnig, bis zu 23 Grad. Bremen. In wenigen Minuten beginnen die zentralen Feierlichkeiten zum Tag der Deutschen Einheit. Bundespräsident Steinmeier trägt sich in Bremen ins Goldene Buch der Stadt ein, bevor er dann in einer Stunde ein ökumenischer Gottesdienst gefeiert wird. Der zentrale Festakt beginnt am Mittag. Bereits gestern wurde das Bürgerfest eröffnet, unter anderem mit einem symbolischen Start einer Ariane-Rakete, für die Teile in Bremen gefertigt werden. In Mittlerreuth im Vogtland, durch das die Grenze zwischen Bayern und Thüringen verläuft und das bis 1990 durch den Eisernen Vorhang getrennt war, wird heute unter anderem Ministerpräsident Söder zum sogenannten Deutschlandfest erwartet. Washington. US-Präsident Trump hat die Entscheidung der G7-Staaten begrüßt, strategische Reserven an Diesel und Rohöl freizugeben. Die USA würden nun kein Diesel-Exportverbot verhängen, erklärte Trump. Zuvor hatte er immer wieder damit gedroht, sein Land werde keinen Diesel mehr liefern. Die führenden Industrienationen haben beschlossen, 100 Millionen Barrel Diesel und Rohöl auf den Weltmarkt zu geben, um die Versorgungslage zu entspannen und die Preise möglichst zu senken. Bundeswirtschaftsministerin Reiche versicherte, dass trotzdem noch ausreichend Reserve zur Verfügung steht, um die Versorgung zu sichern. Berlin. Nach dem Ende des Fregattenprojekts F-126 hat die beauftragte niederländische Damenwerft eine Milliardensumme vom Bundesverteidigungsministerium gefordert. Wie ihr Anwalt, der frühere CSU-Politiker Gauweiler, mitteilte, geht es um Ansprüche über 4,7 Milliarden Euro. Das niederländische Unternehmen wirft der Bundesregierung Vertragsbruch vor. Vorgesehen war, dass die Werft die erste Fregatte übernächstes Jahr liefert, weitere Schiffe dann bis 2033. Der Plan geriet aber ins Stocken. Das Unternehmen habe zeitliche und finanzielle Rahmenbedingungen nicht einhalten können, teilte das Verteidigungsministerium im Juni mit. Deshalb entschied Ressortchef Pistorius, das Projekt mit Damen zu stoppen. Nürnberg. Die Bundesagentur für Arbeit hat weiterhin ein massives Problem mit ihren Internetdiensten. Die Ausfälle beim Online-Portal hatten wohl schon am Dienstag begonnen und sind seither immer schlimmer geworden. Nutzer können sich nicht einloggen oder Anträge abschicken. Die Behörde spricht von einer technischen Störung, kann aber einen Cyberangriff als Ursache nicht ausschließen. Dem Vernehmen nach ist es momentan nicht möglich, sich arbeitslos zu melden oder Arbeitslosengeld zu beantragen. Auch Formulare für die Fortzahlung von Bürgergeld oder Grundsicherung sind blockiert. Weil Meldefristen einzuhalten sind, müssen Betroffene persönlich in einer Filiale der Bundesagentur erscheinen oder den telefonischen Support kontaktieren, um Ansprüche geltend zu machen. Mittenwald. Nach dem Einbruch in ein Waffengeschäft in Österreich und einer Großfahndung in Oberbayern hat die Polizei drei Tatverdächtige festgenommen. Zudem wurden mehrere Gewehre sichergestellt. Der Einsatz ist allerdings noch nicht beendet. Nach Polizeiangaben ist nicht ausgeschlossen, dass es noch weitere Täter gibt, die mit Beute auf der Flucht sind. Die Verdächtigen sollen am Freitagmorgen in Innsbruck in das Waffengeschäft eingebrochen und mit einem gestohlenen Auto nach Deutschland geflüchtet sein. Nach einem Unfall im Raum Mittenwald setzten sie ihre Flucht zu Fuß fort. Das Wetter in Bayern? Nach teils zähem Nebel oder Hochnebel sonnig, mit nur wenigen Wolken, bei 18 bis 23 Grad. Kommende Nacht klar oder leicht bewölkt, später von Westen mehr Wolken, Tiefstwerte 12 bis 4 Grad. Die Aussichten. Morgen zunächst gebietsweise länger neblig trüb, sonst teils sonnig, teils wolkig. Am Abend im Westen etwas Regen, örtlich mit Gewittern. Zum Wochenstart nur noch im Süden etwas Regen, sonst freundlich bei ganz ähnlichen Temperaturen. Es ist gleich 9.05 Uhr. Zur Verkehrslage. Normaler Verkehr auf den Fernstraßen in Bayern. Soweit dieser Service.
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1: Zehn Uhr, die Nachrichten des Bayerischen Rundfunks mit Gudrun Skupin. Die Übersicht. Geistliche warnen zum Tag der deutschen Einheit vor Spaltung. USA begrüßen Freigabe von Dieselreserven der G7-Staaten. Galeria-Mitarbeiter fordern nach erneutem Insolvenzantrag Antworten. Das Wetter nach Nebel vielerorts sonnig bis 23 Grad. Bremen. Mit einem ökumenischen Gottesdienst beginnen Spitzen aus Politik, Gesellschaft und Kirchen gerade die zentralen Feierlichkeiten zum Tag der deutschen Einheit. Der evangelische Bremer Kirchenpräsident Kuschnerus warnt laut Redemanuskript davor, Schwächere auszugrenzen und Gegensätze zu verschärfen. Es dürfe nicht dem Zufall überlassen werden, dass Menschen wieder zu Stärke fänden. Ähnlich äußert sich der Osnabrücker Bischof Meyer. Einheit und Zusammenhalt könnten nur gelingen, wenn Menschen sich gegen Spaltung und Polarisierung stellten. Beim zentralen Festakt wird am frühen Nachmittag auch Bundespräsident Steinmeier sprechen. Im Dorf Mödlareuth, das teils in Thüringen, teils in Bayern liegt und durch den Eisernen Vorhang getrennt war, wird zum sogenannten Deutschlandfest am Nachmittag unter anderem Ministerpräsident Söder erwartet. Washington. Die Entscheidung der G7-Staaten, Diesel und Rohöl aus ihren Reserven freizugeben, sorgt für Entspannung im Verhältnis mit den USA. Präsident Trump begrüßte den Entschluss und sagte, sein Land würde nun kein Diesel-Exportverbot verhängen. Damit hatte Trump zuvor immer wieder gedroht. Er steht wegen der hohen Energiepreise rund einen Monat vor den wichtigen Kongress-Zwischenwahlen unter Druck. Die führenden Industrienationen hatten gestern entschieden, 100 Millionen Barrel Diesel und Rohöl aus ihren strategischen Reserven dem Weltmarkt zur Verfügung zu stellen. Bundeswirtschaftsministerin Reiche betonte aber, die Versorgung des Systems sei weiterhin gesichert. Abu Dhabi. Nach der Gewalttat im Cockpit eines Fly Dubai-Flugzeugs auf dem Weg nach Israel kommen weitere Details ans Licht. Offenbar war der Co-Pilot, der auf den Piloten losgegangen sein soll, bei seinem früheren Arbeitsverhältnis bei einer Fluggesellschaft im Oman als Sicherheitsrisiko eingestuft worden. US-Medien berichten mit Verweis auf Geheimdienstquellen, man habe bei dem Mann damals extremistisches Material entdeckt. Der Co-Pilot wurde nach dem Vorfall am Mittwoch festgenommen und in die Vereinigten Arabischen Emirate gebracht. Düsseldorf. Nach dem erneuten Insolvenzantrag der Warenhauskette Galeria hat deren Gesamtbetriebsrat vom Management verlangt, über die Lage aufzuklären. Dies geht aus einem Flugblatt hervor, das der Nachrichtenagentur dpa vorliegt. Die Unternehmensleitung habe einen Katalog mit den wichtigsten Fragen erhalten. Es werde mit allen zur Verfügung stehenden Mitteln für den Erhalt der Arbeitsplätze gekämpft, hieß es weiter. Der Geschäftsbetrieb in den 83 Filialen soll vorerst weiterlaufen. Für Galeria ist es inzwischen der vierte Insolvenzantrag innerhalb von 6 Jahren. München. Bei 2 Unfällen in Bayern sind mehrere Menschen verletzt worden. In Leibelfing im Landkreis Straubing-Bogen nahm ein 75-Jähriger einem 16-Jährigen auf einem Leichtkraftrad die Vorfahrt und verletzte den Jugendlichen schwer. Laut Polizei war der Mann alkoholisiert, sein Führerschein wurde sichergestellt. Bei Buchlohe im Ostallgäu versuchte ein 83-Jähriger auf einer Bundesstraße zu wenden. Ein entgegenkommendes Auto konnte den Aufprall nicht mehr verhindern. Beide Fahrer sowie jeweils ein Mitfahrer wurden dabei verletzt. Gegen den Unfallverursacher wird jetzt wegen des Verdachts auf fahrlässige Körperverletzung ermittelt. Das Wetter in Bayern. Nach teils zähem Nebel viel Sonne, bis zu 23 Grad. Am späten Nachmittag kann es im Allgäu vereinzelt regnen. In der Nacht zunehmend bewölkt, Abkühlung auf 12 bis 4 Grad. Morgen ähnlich, am Montag in Alpennähe etwas Regen, sonst trocken. Am Dienstag teils Sonne, teils länger neblig trüb, Tageshöchstwerte bis 23, nächtliche Tiefstwerte bis 6 Grad. Die Zeit 10.04 Uhr. Zur Verkehrslage A8 München Richtung Salzburg. Zwischen Rosenheim West und Rohrdorf 4 Kilometer Stau wegen Bauarbeiten. Soweit dieser Service.
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1: Uhr, die Nachrichten des Bayerischen Rundfunks mit Gudrun Skupin. Die Übersicht. Geistliche warnen zum Tag der deutschen Einheit vor Spaltung. Co-Pilot der Fly-Dubai-Maschine soll Pilot mit Rettungsaxt angegriffen haben. Niederländische Werft fordert Milliarden Entschädigung von Deutschland. Das Wetter, Nebel und Hochnebel, im Tagesverlauf sonnig bis 23 Grad. Bremen. Mit einem ökumenischen Festgottesdienst haben die Feierlichkeiten zum Tag der deutschen Einheit begonnen. Im Bremer Dom waren auch Bundespräsident Steinmeier, Bundeskanzler Merz und der amtierende Bundesratspräsident und Bremer Bürgermeister Bovenschulte dabei. In ihren Predigten warnten katholische und evangelische Geistliche davor, Schwächere auszugrenzen und gesellschaftliche Gegensätze zu verschärfen. Eine Gesellschaft, in der nur das Recht des Stärkeren zähle, widerspreche dem christlichen Menschenbild. Die Festrede zum Tag der deutschen Einheit wird am Mittag Bundespräsident Steinmeier halten. Beim Deutschlandfest der CSU in Mittlerreuth, an der Grenze zwischen Bayern und Thüringen, spricht am Nachmittag Bayerns Ministerpräsident Söder. Abu Dhabi. Nach dem beinahe Absturz einer Fly-Dubai-Maschine auf dem Weg von Dubai nach Tel Aviv spricht der zuständige Staatsanwalt von einer versuchten Terrorattacke. Die Generalstaatsanwaltschaft der Vereinigten Arabischen Emirate erklärte, der Co-Pilot habe den Piloten im Cockpit mit einer Rettungsaxt angegriffen, die zur vorgeschriebenen Notausrüstung des Flugzeugs gehört. US-Medien berichten zudem, dass der Co-Pilot bei einem früheren Arbeitgeber im Oman wegen Sicherheitsbedenken entlassen worden sei. Es sei befürchtet worden, dass er radikale Ansichten hat. Berlin. Nach dem Ende des Fregattenprojekts F-126 hat die beauftragte niederländische Damenwerft eine Milliardensumme vom Bundesverteidigungsministerium gefordert. Wie ihr Anwalt, der frühere CSU-Politiker Gauweiler, mitteilte, geht es um Ansprüche über rund 4,7 Milliarden Euro. Das niederländische Unternehmen wirft der Bundesregierung Vertragsbruch vor. Vorgesehen war, dass die Werft die erste Fregatte übernächstes Jahr liefert, weitere Schiffe dann bis 2033. Der Plan geriet aber ins Stocken. Das Unternehmen habe zeitliche und finanzielle Rahmenbedingungen nicht einhalten können, teilte das Verteidigungsministerium im Juni mit. Deshalb entschied Ressortchef Pistorius, das Projekt mit Damen zu stoppen. Riga. In Lettland sind heute rund 1,5 Millionen Wahlberechtigte aufgerufen, über ein neues Parlament zu bestimmen. Die Wahl in dem baltischen EU-Land steht unter dem Eindruck mehrerer Drohnenvorfälle zuletzt und der wachsenden Bedrohung durch den Nachbarn Russland. Experten erwarten, dass das Land seinen pro-europäischen und pro-ukrainischen Kurs bestätigt. Die Mitte-Rechtspartei, Vereinte Liste von Ministerpräsident Kullbergs, lag in den Umfragen zuletzt vorn. Kullbergs hat die Amtsgeschäfte erst im Mai übernommen, nachdem die Vorgängerregierung an einem Streit wegen Drohnenvorfällen zerbrochen war. Seitdem führt er eine Koalition aus 4 Parteien an. München. In der Landeshauptstadt geht das Oktoberfest in den Endspurt. Zum letzten Wochenende werden bei nach wie vor milden Temperaturen noch einmal Hunderttausende Menschen erwartet. Das Fest steuert auf einen neuen Besucherrekord zu. Zur Halbzeit am vergangenen Wochenende zählten die Veranstalter bereits 300.000 Gäste mehr als in der ersten Woche im Jahr davor. Endgültig Bilanz ziehen Festleitung, Polizei, Feuerwehr und Rettungsdienste dann morgen. Das Wetter in Bayern. Nach teils zähem Nebel viel Sonne, bis zu 23 Grad. Am späten Nachmittag kann es im Allgäu vereinzelt regnen. In der Nacht zunehmend bewölkt, Abkühlung auf 12 bis 4 Grad. Morgen ganz ähnlich, am Montag in Alpennähe etwas Regen, sonst trocken. Es ist 11.04 Uhr. Zur Verkehrslage A7 Ulm Richtung Füssen, am Grenztunnel Füssen Stau und Blockabfertigung. A8 München Richtung Salzburg, zwischen Rosenheim West und Rohrdorf, 4 Kilometer Stau wegen Bauarbeiten. Und in Richtung München auf der A8, zwischen Fraßdorf und Rosenheim, 5 Kilometer Stau. Und B388 Neuhaus am Inn Richtung Eggenfelden, zwischen Brombach und Degernbach, ein Unfall. Soweit dieser Service.
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3: Grüß Gott beieinander, herzlich willkommen zur Blasmusik am Tag der Deutschen Einheit, dem Nationalfeiertag Deutschlands. Und dazu beginnen wir die heutige Blasmusiksendung mit einem deutschen Marsch aus der Feder von Hermann Ludwig Blankenburg, dem deutschen Marschkönig. Es ist ein Marsch, der nicht so bekannt ist, aber sehr schön. Der erste Teil ist elegant, der zweite Teil mit dem Bass-Solo ist energisch und kraftvoll und das Trio sehr gesanglich. Jetzt bei uns der Marsch Jugend heraus vom Landespolizeiorchester Brandenburg.

Das Landespolizeiorchester Brandenburg mit dem Marsch Jugend heraus von Hermann Ludwig Blankenburg, dem deutschen Marschkönig, der rund 1200 Märsche komponiert hat, von denen rund 800 bei Bombenangriffen im Zweiten Weltkrieg vernichtet wurden. Aber Gott sei Dank sind rund 400 noch erhalten. Heute ist der Tag der deutschen Einheit. Damit wird an den 3. Oktober 1990 erinnert. Um Mitternacht vom 2. auf den 3. Oktober 1990 sind die neu gegründeten Länder Brandenburg, Mecklenburg-Vorpommern, Sachsen, Sachsen-Anhalt, Thüringen und Berlin in seiner Gesamtheit der Bundesrepublik Deutschland beigetreten. Und kein Musikstück verkörpert die deutsche Einheit mehr als die deutsche Nationalhymne. August Heinrich Hoffmann von Fallersleben hat den Text im Jahr 1841 auf der Insel Helgoland verfasst. Und als Melodie hat der Dichter ein Stück aus Österreich verwendet, nämlich die Melodie von der österreichischen Kaiserhymne »Gott erhalte Franz den Kaiser« von Josef Haydn. In Österreich war die Melodie bis 1918 die offizielle Kaiserhymne, allerdings natürlich mit einem anderen Text. Dann ist 1918 die Monarchie zu Ende gegangen und die Kaiserhymne ist abgelegt worden. Das Lied der Deutschen mit dem deutschen Text ist dann 4 Jahre später, 1922, durch den damaligen Reichspräsidenten Friedrich Ebert zur Nationalhymne des Deutschen Reiches ernannt worden. Also eigentlich ist die deutsche Hymne die ehemalige Kaiserhymne aus Österreich. Allerdings mit dem deutschen Text von 1841. Mit der deutschen Einheit ist das Lied auch in den neuen Bundesländern zur Nationalhymne geworden und hat die alte Hymne der DDR abgelöst. Allerdings haben das nicht alle mitgekriegt und so ist es immer wieder zu Fehlern und Verwechslungen gekommen. Zum Beispiel beim Staatsbesuch von Bundespräsident Herzog in Brasilien, wo aus Versehen die Hymne der DDR gespielt worden ist. Wir kennen auf alle Fälle die gültige Hymne und die hören wir jetzt vom Heeresmusikchor Regensburg. Darauf haben wir dann den Kaiserjägermarsch von Karl Mühlberger. Und wenn Sie bei dem Marsch auf die ersten 4 Takte hören, dann merken Sie ganz schnell, dass das die Melodie der Hymne ist. Damals nämlich, als der Marsch komponiert wurde in Österreich im Jahr 1914, hat der Komponist Karl Mühlberger die österreichische Kaiserhymne in der Einleitung für den Marsch zitiert. Jetzt also der Kaiserjägermarsch und zuvor am Tag der deutschen Einheit die deutsche Nationalhymne, die eigentlich aus Österreich stammt, aber macht ja nichts.

Das war der Kaiserjägermarsch in der Fassung vom Gebirgsmusikchor der Bundeswehr in Garmisch-Partenkirchen und zuvor die deutsche Nationalhymne vom Heeresmusikchor Regensburg. Die Blasmusik spielt im kulturellen Erscheinungsbild Deutschlands und auch im Erscheinungsbild Bayerns schon eine große Rolle. Und in der schwierigen Zeit nach dem Zweiten Weltkrieg, als die Welt von Deutschland ein sehr schlechtes Bild gehabt hat, hat auch die Blasmusik dazu beigetragen, Brücken zu bauen. Ganz vorn dabei waren da natürlich Ende der 50er und Anfang der 60er Jahre die neu gegründeten Egerländer Musikanten. Sie waren das erste deutsche Blasorchester, das 1966 in der berühmten Carnegie Hall in New York aufgetreten ist, mit einem überwältigenden Erfolg. Damals haben die Egerländer Musikanten bereits 10 Jahre bestanden. Sie sind ja 1956 gegründet worden von Ernst Mosch und seinen Kollegen aus dem Südfunk-Tanzorchester. Dieses Südfunk-Tanzorchester war in den 50er und 60er Jahren eine der wichtigsten Radio-Big-Bands in Deutschland. Und der Leiter von diesem Orchester, Erwin Lehn, war ein hoch angesehener Big-Band-Leader und Jazzmusiker. Und er hat für Ernst Mosch einen böhmischen Marsch komponiert mit dem Namen Los geht's. Und den hören wir jetzt von den Egerländer Musikanten.

Das war der Marsch Neue Kameraden aus der Feder von Karl Teike, der auch den berühmten Marsch Alte Kameraden komponiert hat. Und zuvor haben wir die Egerländer Musikanten gehört in der dritten Generation. Das war eine der neuesten Aufnahmen mit dem neuen Leiter Alexander Wurz. Deutschland und Österreich sind die zwei Länder, in denen weltweit die meisten Militärmärsche komponiert worden sind. In Österreich war es die Habsburger Monarchie, die eine riesige und künstlerisch höchst produktive Militärmusikszene unterhalten hat, aus der Märsche hervorgegangen sind, von denen bis heute viele in Österreich und in Bayern zum Standardrepertoire der Musikkapellen gehören. Nach Schätzungen sind es mehrere tausend Märsche, die im Habsburgerreich entstanden sind. Ebenso eine große Marschmusiktradition gibt es in Deutschland mit tausenden Märschen und da liegt der große Schwerpunkt allerdings nicht bei uns in Bayern, sondern im ehemaligen Königreich Preußen. 1817 hat der preußische König Friedrich Wilhelm III. Eine königlich-preußische Armeemarschsammlung anlegen lassen und schon damals sind mehr als 500 Parade- und Kavalleriemärsche gesammelt worden, die bis heute den Grundstock der deutschen Militärmusik bilden. Und in dieser Armeemarschsammlung ist auch ein langsamer Infanteriemarsch, der berühmt ist für seine Trompetensignale und der zum Sinnbild für einen deutschen Armeemarsch geworden ist. Es ist der Dessauer Marsch. Der Überlieferung nach ist der Marsch im Jahr 1705 schon zum ersten Mal erklungen für Leopold I. von Anhalt-Dessau. Man sagt, dass dieser Fürst so dermaßen unmusikalisch war, dass der Dessauer die einzige Melodie war, die er sich merken können hat. Und es heißt, dass er sogar Kirchenlieder auf die Dessauer Melodie gesungen hat. Besonders berühmt ist der Dessauer natürlich für seine Trompetensignale, die sogenannten Posten. Der Begriff Posten kommt von den Signalen. Bis ins 19. Jahrhundert wurden kämpfende Truppen nämlich mit Signalen kommandiert, mit Hornsignalen oder mit Trompetensignalen zum Beispiel. Weil bis zur Erfindung der Funkgeräte hat es keine andere Möglichkeit gegeben, ein Gefecht aus größerer Entfernung zu steuern. Und deshalb hat es für verschiedene Befehle verschiedene musikalische Signale gegeben, wie zum Beispiel Angriff, links flankieren, rechts flankieren, Trab, Galopp oder Feuer einstellen. Im Laufe der Zeit sind die Signale dann in die Traditionsmusik eingeflossen und so war es auch beim Dessauer Marsch. Der sächsische Militärtrompeter Alwin Franz hat die sogenannten Posten komponiert und in den Marsch eingefügt. Jetzt hören wir ihn, den Dessauer vom Luftwaffenmusikchor Münster.

Lukas Bruckmeier und seine böhmischen Kameraden mit dem Walzer Gedankenspiele ganz in der Egerländer Tradition. Viele deutsche Blasmusikstücke haben wir heute schon gehabt zum Tag der Deutschen Einheit. Jetzt öffnen wir unser Repertoire und machen einen Abstecher in die Filmmusik zu einem der berühmtesten Filmmusikkomponisten der Welt. Er hat die Musik für weltberühmte Filme komponiert, zum Beispiel für Jurassic Park, Indiana Jones, Harry Potter, Der weiße Hai oder Krieg der Sterne. Und viele wissen jetzt natürlich, wer gemeint ist. Die Rede ist von John Williams. Mit weit über 50 Oscar-Nominierungen hält er den Rekord für die am häufigsten nominierte lebende Person. Übrigens, es heißt, der Maestro verzichtet bis heute auf moderne Computerprogramme, sondern komponiert seine Meisterwerke ganz traditionell mit Bleistift und Papier. Ein berühmtes Werk, das auch bei Oberstufen- und Höchststufenorchestern beliebt ist, stammt aus dem Jahr 1984. John Williams hat damals für die Olympischen Sommerspiele eine Fanfare komponiert, die ebenfalls weltberühmt ist. Die Olympic Fanfare. Jetzt bei uns vom Blasorchester Salzburg Wind Philharmonic.

Das Orchester Salzburg Wind Philharmonic mit der Olympic Fanfare von John Williams. Wunderbare symphonische Blasmusik und ein Farbtupfer in unserer Blasmusik am Feiertag. Jetzt wird's wieder ganz locker, böhmisch, Obacht, jetzt gibt's Schwung aus dem südlichen Mähren von der Blaskapelle Gloria. Pro Metosa.

Ein Walzer wie ein Gemälde. Gablonzer Glasbläser aus der Feder von Franz Watz. Es geht langsam auf 12 zu. Heute gibt es einmal ausnahmsweise kein Mittagsläuten, weil heute ein weltlicher Feiertag ist. Dafür gibt es heute die 12 Uhr Nachrichten. Zuvor schauen wir noch zu unseren Dorf- und Stadtkapellen in Bayern. Und da sind wir heute in Unterfranken bei der Städtischen Bläserphilharmonie Schweinfurt. Ein großes Blasorchester aus rund 60 Musikerinnen und Musikern, das ein breites Spektrum der symphonischen Blasmusik im Repertoire hat, aber natürlich auch Märsche, wie den Florentinermarsch. Jetzt bei uns von der Städtischen Bläserphilharmonie Schweinfurt. Und wenn da noch Zeit ist, begleitet uns der Bertolt Schick bis zu den Nachrichten. Ich freue mich, wenn Sie danach noch ein bisschen Zeit

0: Die Nachrichten des Bayerischen Rundfunks mit Andreas Dirschall. Die Übersicht. Ostbeauftragte fordert Bundespräsidentin aus Ostdeutschland. USA begrüßen Freigabe von Dieselreserven durch G7. Frachtschiff auf der Donau schlägt Leck. Das Wetter Nebel und Hochnebel, im Tagesverlauf sonnig, bis zu 23 Grad. Bremen. Mit einem ökumenischen Gottesdienst haben die Feierlichkeiten zum Tag der Deutschen Einheit begonnen. In diesen Minuten startet der offizielle Festakt mit Reden von Bundespräsident Steinmeier und dem Bremer Bürgermeister Bovenschulte. Er ist amtierender Bundesratspräsident. In der Innenstadt findet ein großes Bürgerfest mit über 500 Veranstaltungen statt. Die Ostbeauftragte der Bundesregierung Kaiser hat sich anlässlich des Feiertags kritisch zum Stand der Wiedervereinigung geäußert. In Führungspositionen von Politik, Wirtschaft und Gesellschaft seien Ostdeutsche immer noch nicht ausreichend vertreten. Sie schlug vor, dass die nächste Bundespräsidentin aus Ostdeutschland kommen solle. Bundestagsvizepräsident Ramelow von der Linkspartei warnte in Berlin vor gesellschaftlicher Spaltung durch reale Ungleichheiten und Ungerechtigkeiten. Washington. Die Entscheidung der G7-Staaten, Diesel und Rohöl aus ihren Reserven freizugeben, sorgt für Entspannung im Verhältnis mit den USA. Präsident Trump begrüßte den Entschluss und sagte, sein Land würde nun kein Dieselexportverbot verhängen. Damit hatte Trump zuvor immer wieder gedroht. Er steht wegen der hohen Energiepreise rund einen Monat vor den wichtigen Kongresszwischenwahlen unter Druck. Die führenden Industrienationen hatten gestern entschieden, 100 Millionen Barrel Diesel und Rohöl aus ihrer strategischen Reserve dem Weltmarkt zur Verfügung zu stellen. Bundeswirtschaftsministerin Reiche betonte aber, die Versorgung des Systems sei weiterhin gesichert. Vilnius. Der Flughafen der litauischen Hauptstadt war heute vorübergehend geschlossen. Grund war eine Drohnensichtung. Nach Angaben der litauischen Behörden gab es Informationen, denen zufolge eine Drohne von Weißrussland aus in Richtung Litauen unterwegs ist. NATO-Jets wurden alarmiert. Einwohnern der Region wurde geraten, bei Bedarf Schutz zu suchen. Inzwischen ist die Sperrung des Flughafens wieder aufgehoben worden. Ob die Drohne tatsächlich in den litauischen Luftraum eingedrungen ist, wurde nicht bekannt. Nashville. Nach der gescheiterten Hinrichtung im US-Bundesstaat Tennessee ist die zum Tode verurteilte Mörderin Christa Pike offenbar weiter bewusstlos und befindet sich in kritischem Zustand. Ihre Anwälte schrieben in einem Gerichtsantrag, die 50-Jährige werde in einem Krankenhaus in Nashville künstlich beatmet. Pikes Hinrichtung am Mittwochabend war abgebrochen worden, nachdem zwei Giftinjektionen nicht zum Tod geführt hatten. Nach Angaben der Anwälte war es dem Personal nicht gelungen, einen intravenösen Zugang zu legen. Das Gift war daraufhin wohl in das umliegende Gewebe gelangt, statt in den Blutkreislauf. Passau. Auf der Donau ist gestern ein Frachtschiff auf einen Felsen gefahren. An dem Schiff, das unter slowakischer Flagge unterwegs war, entstand nach Angaben der Verkehrspolizei ein Leck. Technisches Hilfswerk und freiwillige Feuerwehr konnten die Beschädigung provisorisch abdichten. Vorsorglich wurde eine Ölsperre rund um das Schiff errichtet, Öl ist aber bisher nicht ausgetreten. Laut Polizei handelt es sich bei dem Unglücksort um eine bekannte Gefahrenstelle. Die Wasserschutzpolizei ermittelt, warum der 74-jährige Kapitän die Felsen nicht umfahren hat. Das Wetter in Bayern. Nach teils zähem Nebel viel Sonne bei bis zu 23 Grad. Am späten Nachmittag kann es im Allgäu vereinzelt regnen. In der Nacht zunehmend bewölkt, Abkühlung auf 12 bis 4 Grad. Morgen ähnlich, am Montag in Alpennähe etwas Regen, sonst trocken, am Dienstag teils Sonne, teils länger neblig trüb. Tageshöchstwerte bis 23, nächtliche Tiefstwerte bis 6 Grad. Es ist 12.04 Uhr. Die Verkehrsmeldungen: A7 Ulm Richtung Füssen, am Grenztunnel Füssen, Stau und Blockabfertigung. A8 München Richtung Salzburg, zwischen Rosenheim West und Rohrdorf, 4 Kilometer Stau wegen Bauarbeiten. Weiter zwischen Traunstein, Siegsdorf Ost und Anger, 6 Kilometer stockender Verkehr an einer Baustelle. Und in Richtung München auf der A8 zwischen Fraßdorf und Rosenheim 5 Kilometer Stau. Soweit die Verkehrsübersicht.
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2: Und da sind wir wieder. Herzlich willkommen zur zweiten Stunde von unserer Blasmusiksendung am Feiertag. Wir starten mit einem Marsch von Franz von Blon. der einst als Berliner Marschkönig gegolten hat. Seine Märsche sind eher selten zum Hören, was eigentlich sehr schade ist. Sie sind festlich und verbreiten die Atmosphäre von einem gut gelaunten Kurkonzert an einem schönen Sommertag. Jetzt bei uns der Viktoriamarsch.

Das war die Hopfenmusik aus Südtirol und damit schauen wir jetzt auf die jüngere Blasmusikszene. Jetzt eine überaus erfolgreiche Formation aus Nordtirol. Es ist die Gruppe Viererblich mit der Polka Ehrenwert.

Mährische Blasmusik aus der Slowakei, das war die Dunajská Kapela, die Donaukapelle mit der Spritzregenpolka von Radek Ružička, der selbst als Posaunist und Tenorhornist sehr aktiv war und ist, unter anderem bei Moravanka, bei Gloria sowie bei Vlado Kumpan und seinen Musikanten. Jetzt gehen wir von der spritzigen und hohen mährischen Blasmusik wieder in die weiche Egerländer Musik, und zwar mit dem Michael Klostermann und seinen Musikanten und der Polka Lebenslust, und drauf haben wir dann die kleine Egerländer-Besetzung.

Das ist die Blasmusik am Tag der Deutschen Einheit und das ist einmal ein schöner Anlass, dass wir auf deutsche Volkslieder schauen. Eine wunderschöne Einspielung gibt's da vom Musikchor der Bundeswehr. Es ist das Lied »Der Mond ist aufgegangen«. Ein deutsches Volkslied, das ja jeder kennt. Und der Text, der ist ja sehr, sehr poetisch. Der Mond ist aufgegangen, die goldenen Sterne prangen, am Himmel hell und klar. Der Wald steht schwarz und schweiget, und aus den Wiesen steiget der weiße Nebel wunderbar. Sehr passend zu den wunderbaren Stimmungen jetzt im Herbst. Das Lied von Johann Abraham Peter Schulz aus dem Jahr 1790 zählt zu den bekanntesten deutschen Volksliedern und wir hören es jetzt instrumental in der Fassung für Solo-Tenorhorn und Symphonisches Blasorchester vom Musikchor der Bundeswehr in Siegburg am Tenorhorn Alexander Wurz.

Herbstbilder, so heißt die Walzer von Michael Klostermann und seinen Musikanten. Der Herbst ist bei uns im Land eine sehr schöne Zeit. Die Luft ist klarer und frischer und das Laub färbt sich in die kommenden Wochen zu einem Feuerwerk der Farben. Herbstfarben, so heißt eine Polka von Wolfito Vetter und seiner Blasmusik. Bitteschön.

Das war die Militärmusik Salzburg mit dem Marsch Danubia von Julius Fučík. Ein schwungvoller, majestätischer Konzertmarsch. Und zuvor haben wir die altbayerische Blasmusik gehört mit dem Walzer Herbstspaziergang von Karl Edelmann. So, jetzt gibt's noch mehr einen Schwung für den Nachmittag. Und der kommt jetzt von einer jungen Formation aus Oberbayern mit dem Namen Musikkatzen. Und die Polka heißt Meerische Gedanken.

Das war zuletzt die kleine Dorfmusik mit der Polka Zwei Ringe. Und damit klingt unsere Blasmusik am Feiertag schon langsam wieder aus. Ich bin der Andreas Estner, ich wünsche Ihnen jetzt einen angenehmen Nachmittag, machen Sie es recht gut. Bis zu den Nachrichten begleiten uns Kurt Pascher aus Augsburg mit seinen Böhmerwälder Musikanten und Holger Mück aus Kronach mit seinem Blasorchester. Ich sage jetzt Servus, Ade und Pfiat einander. Bis morgen um dieselbe Zeit.

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1: Es ist 13 Uhr, die Nachrichten des Bayerischen Rundfunks mit Andreas Derschall. Die Übersicht: Steinmeier warnt vor Gefährdung der Demokratie durch extremistische Kräfte. Online-Dienste der Bundesagentur für Arbeit sind weiter gestört. Polizei sucht Täter nach Pfefferspray-Attacke in Ingolstadt. Das Wetter: gebietsweise zäher Nebel, sonst teils sonnig bis zu 23 Grad. Bremen. Beim Festakt zum Tag der Deutschen Einheit hat Bundespräsident Steinmeier vor einer Gefährdung der Demokratie in Deutschland gewarnt. In Bremen sprach Steinmeier von unerträglicher politischer Demagogie extremistischer Kräfte. Diese sei nicht nur eine Gefahr für Freiheit und Demokratie, sondern auch für die Einheit. Verschärft werde dieser Extremismus durch eine schrille Emotionalisierung im Internet. Man sei mit einer Flut aus Manipulationen und Lügen konfrontiert, so der Staatsoberhaupt. Mit Blick auf die Weimarer Republik warnte Steinmeier vor einer Diskreditierung demokratischer Verfahren und vor einer Diffamierung des Kompromisses. Steinmeier betonte, er habe zu Beginn seiner Amtszeit geglaubt, dass die Demokratie in Deutschland gesichert sei. Jetzt sehe er, dass sie neu angefochten werde. Auch Bremens Bürgermeister Bovenschulte thematisierte in seiner Rede das Erstarken extremer Kräfte. Es dürfe kein Zurückweichen geben, keinen Millimeter, mahnte er. Nürnberg. Die Online-Dienste der Bundesagentur für Arbeit sind weiterhin nur eingeschränkt nutzbar. Nutzer können sich nicht einloggen oder Anträge abschicken. Wie eine Sprecherin dem BR sagte, geht die Behörde nicht von einem Hackerangriff aus. Auf der Webseite ist von Wartungsarbeiten die Rede. Man arbeite mit Hochdruck daran, den Internetauftritt schnellstens wieder anbieten zu können. Der Ausfall betrifft unter anderem die Arbeitslosmeldung. Für Betroffene, die aufgrund der Störung keine Online-Meldungen bei der Behörde vornehmen konnten, soll es laut der Sprecherin aber keine Nachteile geben. Man werde die Kundinnen und Kunden Anfang der Woche darüber informieren, wie die entsprechenden Regelungen aussehen werden und für welchen Zeitraum sie gelten sollen. Abu Dhabi. Nach dem beinahe Absturz einer Fly-Dubai-Maschine auf dem Weg von Dubai nach Tel Aviv spricht der zuständige Staatsanwaltschaft von einer versuchten Terrorattacke. Die Generalstaatsanwaltschaft der Vereinigten Arabischen Emirate erklärte, der Co-Pilot habe den Piloten im Cockpit mit einer Rettungsaxt angegriffen, die zur vorgeschriebenen Notausrüstung des Flugzeugs gehört. US-Medien berichten zudem, dass der Co-Pilot bei einem früheren Arbeitgeber im Oman wegen Sicherheitsbedenken entlassen worden sei. Es sei befürchtet worden, dass er radikale Ansichten hat. Der Mann hatte am Mittwoch offenbar versucht, die Kontrolle über das Flugzeug mit 174 Passagieren an Bord zu gewinnen. Riga. In Lettland sind heute rund 1,5 Millionen Wahlberechtigte aufgerufen, über ein neues Parlament zu bestimmen. Die Wahl in dem baltischen EU-Land steht unter dem Eindruck mehrerer Drohnenvorfälle zuletzt und der wachsenden Bedrohung durch den Nachbarn Russland. Experten erwarten, dass das Land seinen proeuropäischen und proukrainischen Kurs bestätigt. Das Ostseeland ist EU- und NATO-Mitglied und grenzt an Russland und dessen Verbündeten Belarus. Ingolstadt. Die Polizei sucht nach einem Mann, der gestern in einem Zelt auf dem Herbstfest Pfefferspray versprüht hat. Seine Täter mussten 20 Personen vor Ort behandeln. Ein 18-Jähriger wurde zur genaueren Abklärung seiner Symptome in ein Krankenhaus gebracht. Laut Polizei versprühte der Unbekannte das Reizgas ungezielt im Festzelt. Das Wetter in Bayern: am Mittag und Nachmittag teils hochnebelartige Wolken, ansonsten kommt die Sonne durch, Höchstwerte 18 bis 23 Grad. In der Nacht Abkühlung auf 12 bis 4 Grad. Morgen erneut neblig trüb, örtlich auch Sonne, später im Westen Regen, an den Alpen auch Gewitter, am Montag im Süden etwas Regen, im Norden sonnig, an den Temperaturen ändert sich wenig. Es ist 13.04 Uhr. Die Verkehrsmeldungen: A8 München Richtung Salzburg zwischen Rosenheim West und Rohrdorf, 5 Kilometer Stau wegen Bauarbeiten, und in Richtung München zwischen Fraßdorf und Rosenheim 5 Kilometer Stau. Die B388 Neuhaus am Inn Richtung Eckenfelden ist zwischen Brombach und Degernbach wegen Bergungsarbeiten gesperrt. Soweit die Verkehrsübersicht.
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1: Es ist 14 Uhr. Die Nachrichten des Bayerischen Rundfunks mit Andreas Derschall. Steinmeier warnt vor Gefährdung der Demokratie. Co-Pilot von Fly Dubai-Maschine war offenbar als Extremist bekannt. Mehr als 700 Moscheen öffnen ihre Türen. Das Wetter, gebietsweise zäher Nebel, sonst halt sonnig bis zu 23 Grad. Bremen. Bundespräsident Steinmeier hat die Deutschen zum aktiven Einsatz für die Demokratie aufgerufen. Bei seiner Rede zum Festakt der deutschen Einheit sagte er, der Zusammenhalt dürfe nicht durch Extremismus und schrille Emotionalisierung gefährdet werden. Steinmeier nannte die Selbstbehauptung der Demokratie als zentrale Aufgabe der Gesellschaft. Mit Blick auf die hohen Zustimmungswerte für die AfD sagte er, die Politik müsse sich fragen, ob sie zu wenig getan habe, um Arbeitslosigkeit zu verhindern und Ostdeutsche stärker in einflussreiche Positionen zu bringen. Man könne sich nicht um die Tatsache herumdrücken, dass ein Viertel der Bürger und mehr mit ihrer Wahl bekunden, dass sie sich von wichtigen Grundentscheidungen unserer Republik abwenden. Der Bundespräsident machte auch die sozialen Medien für die zunehmende Verbreitung von extremistischen Botschaften verantwortlich. Hass und Hetze würden durch gewissenlose Internet-Oligarchen ins Internet geflutet. Nürnberg. Die Bundesagentur für Arbeit kämpft seit Tagen mit IT-Problemen. Mehrere Dienste sind auf der Internetseite nicht erreichbar. Wie die Behörde auf BR-Anfrage mitteilte, ist die Störung in der Nacht von Donnerstag auf Freitag aufgefallen. Unklar ist bislang noch, was die Ursache ist. Laut einer Sprecherin geht die Bundesagentur derzeit nicht von einem Hackerangriff aus. Der Ausfall betrifft unter anderem die Online-Arbeitslosenmeldung. Laut BA soll es dadurch aber für die Betroffenen keinen Nachteil geben. Man werde die Kundinnen und Kunden Anfang der Woche über eine entsprechende Regelung informieren, hieß es. Abu Dhabi. Der Co-Pilot, der eine Fly-Dubai-Maschine zum Absturz bringen wollte, war offenbar als Extremist bekannt. Nach Informationen von US-Medien wurde der Mann von einem früheren Arbeitgeber im Oman wegen Sicherheitsbedenken nicht mehr als Pilot eingesetzt. Demnach war bekannt, dass der Mann extremistische Ansichten hatte. Die Staatsanwaltschaft der Vereinigten Arabischen Emirate stuft die Tat als Terrorattacke ein. Der Co-Pilot hat den Piloten nach Erkenntnissen der Ermittler mit einer Rettungsaxt angegriffen, die zur vorgeschriebenen Notausrüstung des Flugzeugs gehört. Ziel sei es gewesen, die Maschine mit mehr als 100 Israelis an Bord zum Absturz zu bringen. Berlin. Am heutigen Tag der offenen Moschee öffnen mehr als 700 islamische Gotteshäuser ihre Türen für Interessierte. Besucher können an Führungen, Gesprächen und Diskussionsveranstaltungen teilnehmen. Bei den Veranstaltungen geht es laut Koordinationsrat der Muslime nicht nur darum, die Religion zu vermitteln, auch die Bedeutung der Moscheen als Orte der Bildung, Beratung und Jugendarbeit soll hervorgehoben werden. Der bundesweite Tag der offenen Moschee wurde 1997 auf Initiative des Zentralrats der Muslime in Deutschland ins Leben gerufen. Passau. Auf der Donau ist gestern ein Frachtschiff auf einen Felsen gefahren. An dem Schiff, das unter slowakischer Flagge unterwegs war, entstand nach Angaben der Verkehrspolizei ein Leck. Technisches Hilfswerk und freiwillige Feuerwehr konnten die Beschädigung provisorisch abdichten. Laut Polizei handelt es sich bei dem Unglücksort um eine bekannte Gefahrenstelle. Die Wasserschutzpolizei ermittelt, warum der 74-jährige Kapitän die Felsen nicht umfahren hat. Das Wetter in Bayern. Am Mittag und Nachmittag teils hochnebelartige Wolken. Ansonsten kommt die Sonne durch, Höchstwerte 18 bis 23 Grad. In der Nacht Abkühlung auf 12 bis 4 Grad. Morgen erneut neblig trüb, örtlich auch Sonne. Später im Westen Regen, an den Alpen auch Gewitter. Am Montag im Süden etwas Regen, im Norden sonnig. An den Temperaturen ändert sich wenig. Es ist 14.04 Uhr. Die Verkehrsmeldungen: A8 München Richtung Salzburg zwischen Rosenheim West und Rohrdorf 4 Kilometer Stau wegen Bauarbeiten. Und in Richtung München zwischen Fraßdorf und Rosenheim 5 Kilometer Stau. Die B388 Neuhaus am Inn Richtung Eckenfelden ist zwischen Brombach und Degernbach wegen Bergungsarbeiten gesperrt. Soweit die Verkehrsübersicht.
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Ich spiele jetzt noch ein Lied aus dem Zyklus Lieder fremder Völker. Und zwar aus der Ukraine. Ein ukrainisches Sauf- und Trinklied. Ja. Das heißt, das Lied ist auch ein bisschen religiös. Weil in dem Lied kommt der Pope vor. Also nicht der Pope, der immer Spinat frisst und dann solche Muskeln kriegt. Sondern der Pope, der in diesem Lied vorkommt, das ist ein ukrainischer Geistlicher. Und deswegen ist das Lied auch ein bisschen religiös. Aber in erster Linie ist es ein Sauf- und Trinklied. Und ich spiele das Lied auf Deutsch, weil ich nicht ukrainisch kann. Aber von der Materie verstehe ich was.

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0: Es ist 15 Uhr, die Nachrichten des Bayerischen Rundfunks mit Andreas Derschall. Die Übersicht. Steinmeier und Bovenschulte fordern mehr Einsatz für Demokratie. Russland greift erneut Brücken in Kiew an. Stadt München rät aktuell von Wiesenbesuch ab. Das Wetter, gebietsweise zäher Nebel, sonst teils sonnig bis zu 23 Grad. Bremen. Zum Tag der deutschen Einheit hat die Politik die Bürger aufgerufen, sich aktiv für den Erhalt der Demokratie einzusetzen. Beim Festakt in Bremen sagte Bundespräsident Steinmeier, er habe die Demokratie bei seinem Amtsantritt für gesichert gehalten und müsse nun erfahren, dass sie in Zweifel gezogen wird. Steinmeier warnte vor einem weiteren Erstarken extremistischer Kräfte, auch befeuert durch Manipulationen in sozialen Medien. Der Bremer Bürgermeister Bovenschulte rief als Gastgeber dazu auf, denjenigen entgegenzutreten, die gleiche Rechte, freie Medien und unabhängige Gerichte infrage stellten. Demokratie brauche Menschen, die handeln, wenn Freiheit in Gefahr ist. Bovenschulte würdigte die Leistung der Ostdeutschen, die ihre Geschichte selbst geschrieben hätten. Die Einheit sei auch ein Auftrag für die Zukunft. Bremen richtet die zentralen Feiern zum 36. Jahrestag der Wiedervereinigung aus. Kiew. Russland setzt seine Angriffe auf Straßenbrücken in der ukrainischen Hauptstadt fort. Laut Bürgermeister Klitschko wurde eine Straße über den Fluss Dnipro beschädigt. Der Verkehr sei eingestellt worden. Das russische Verteidigungsministerium erklärte zur Begründung, die Brücke werde für den Transport militärischer Güter genutzt. Bereits gestern hatte Russland mehrere Brücken angegriffen und damit unpassierbar gemacht. Außerdem warnte Russland vor weiteren Angriffen auf die ukrainische Hauptstadt. Ausländer und Diplomaten sollten Kiew verlassen, hieß es aus Moskau. Auch ein Nachbarland der Ukraine ist heute von den russischen Angriffen betroffen gewesen, Moldau. Moldau meldet einen Einschlag von russischen Drohnen und Raketen auf seinem Staatsgebiet. Präsidentin Sandu erklärte, der Krieg greife gefährlich auf ihr Land über. Nürnberg. Die technische Störung bei der Bundesagentur für Arbeit geht nicht auf einen Hackerangriff zurück. Das sagte eine Sprecherin der Behörde. Der Fehler sei gefunden worden und werde bearbeitet. Noch sei aber unklar, wann die Störung behoben werden könne. Auf der Webseite ist von Wartungsarbeiten die Rede. Man arbeite mit Hochdruck daran, den Internetauftritt schnellstens wieder anbieten zu können. Der Ausfall betrifft unter anderem die Arbeitslosenmeldung. Für Betroffene, die aufgrund der Störung keine Online-Meldungen bei der Behörde vornehmen konnten, soll es keine Nachteile geben. Riga. In Lettland sind heute rund 1,5 Millionen Wahlberechtigte aufgerufen, über ein neues Parlament zu bestimmen. Die Wahl in dem baltischen EU-Land steht unter dem Eindruck mehrerer Drohnenvorfälle zuletzt und der wachsenden Bedrohung durch den Nachbarn Russland. Experten erwarten, dass das Land seinen proeuropäischen und proukrainischen Kurs bestätigt. Das Ostseeland ist EU- und NATO-Mitglied und grenzt an Russland und dessen Verbündeten Belarus. München. Die Stadt München hat Oktoberfestbesucher gebeten, derzeit nicht auf die Theresienwiese zu kommen. Es drohe eine Überfüllung, deshalb sollten Gäste erst zu einem späteren Zeitpunkt das Gelände aufsuchen. Viele der großen Zelte sind seit Mittag wegen Überfüllung geschlossen, mittlerweile sind sogar Biergärten voll. Auch am vergangenen Samstag waren die beiden Haupteingänge vorübergehend wegen Überfüllung geschlossen, vor einer Woche war das aber erst gegen 16.45 Uhr der Fall. Das Wetter in Bayern, am Mittag und Nachmittag teils hochnebelartige Wolken, ansonsten kommt die Sonne durch, Höchstwerte 18 bis 23 Grad. In der Nacht Abkühlung auf 12 bis 4 Grad. Morgen erneut neblig trüb, örtlich auch Sonne, später im Westen Regen, an den Alpen auch Gewitter. Am Montag im Süden etwas Regen, im Norden sonnig, an den Temperaturen ändert sich wenig. Es ist 15.04 Uhr. Die Verkehrsmeldungen: A8 München Richtung Salzburg zwischen Rosenheim West und Rohrdorf 4 Kilometer stockender Verkehr wegen Bauarbeiten. Und A8 Salzburg Richtung München zwischen Fraßdorf und Rosenheim 5 Kilometer Stau. Soweit die Verkehrsübersicht.
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1: Es ist 16 Uhr. Die Nachrichten des Bayerischen Rundfunks mit Andreas Derschall. Die Übersicht. Steinmeier warnt vor Gefährdung der Demokratie. Zehntausende demonstrieren in Spanien erneut gegen Wohnungsnot. Oktoberfestleitung schließt vorübergehend Wieseneingänge wegen Überfüllungsgefahr. Das Wetter, gebietsweise zäher Nebel, sonst teils sonnig bis zu 23 Grad. Bremen. Bundespräsident Steinmeier hat die Deutschen zum aktiven Einsatz für die Demokratie aufgerufen. Bei seiner Rede zum Festakt der deutschen Einheit sagte er, der Zusammenhalt dürfe nicht durch Extremismus und schrille Emotionalisierung gefährdet werden. Steinmeier nannte die Selbstbehauptung der Demokratie als zentrale Aufgabe der Gesellschaft. Mit Blick auf die hohen Zustimmungswerte für die AfD sagte er, die Politik müsse sich fragen, ob sie zu wenig getan habe, um Arbeitslosigkeit zu verhindern und Ostdeutsche stärker in einflussreiche Positionen zu bringen. Man könne sich nicht um die Tatsache herumdrücken, dass ein Viertel der Bürger und mehr mit ihrer Wahl bekunden, dass sie sich von wichtigen Grundentscheidungen unserer Republik abwenden. Der Bundespräsident machte auch die sozialen Medien für die zunehmende Verbreitung von extremistischen Botschaften verantwortlich. Hass und Hetze würden durch gewissenlose Internet-Oligarchen ins Internet geflutet. Berlin. Die Ostbeauftragte der Bundesregierung Kaiser hat sich für eine Frau aus Ostdeutschland als Nachfolgerin für Bundespräsident Steinmeier ausgesprochen. Menschen aus den neuen Bundesländern seien in Führungspositionen noch immer nicht ausreichend vertreten, sagte die SPD-Politikerin. Bei den Einkommen und Vermögen gebe es nach wie vor große Unterschiede zwischen Ost und West. Diese Unterschiede müsse man überwinden, um die Einheit tatsächlich zu vollenden. Die Amtszeit von Bundespräsident Steinmeier läuft aus. Im Januar soll seine Nachfolgerin oder sein Nachfolger gewählt werden. Madrid. Nach dem Scheitern wichtiger Mietdekrete im Parlament kommt es in Spanien erneut zu Massendemonstrationen gegen die Wohnungsnot. In mehr als 50 Städten waren Protestaktionen angemeldet. Allein in der Hauptstadt Madrid beteiligen sich nach Behördenangaben 70.000 Menschen. Die Organisatoren sprechen von einer 500.000. Die Demonstranten fordern ein Recht auf menschenwürdigen Wohnraum und einen besseren Schutz für Mieter. Sie drohen mit einem Generalstreik. Anlass für die Proteste war die aufsehenerregende Zwangsräumung bei einer 87-Jährigen. Gestern scheiterte die linke Regierung von Ministerpräsident Sanchez im Parlament mit ihren Plänen, gegen steigende Mieten und Zwangsräumungen vorzugehen. Die Niederlage befeuert zugleich Spekulationen über vorgezogene Neuwahlen. Abu Dhabi. Der Co-Pilot, der eine Fly-Dubai-Maschine zum Absturz bringen wollte, war offenbar als Extremist bekannt. Nach Informationen von US-Medien wurde der Mann von einem früheren Arbeitgeber im Oman wegen Sicherheitsbedenken nicht mehr als Pilot eingesetzt. Demnach war bekannt, dass der Mann extremistische Ansichten hatte. Die Staatsanwaltschaft der Vereinigten Arabischen Emirate stuft die Tat als Terrorattacke ein. Der Co-Pilot hat den Piloten nach Erkenntnissen der Ermittler mit einer Rettungsaxt angegriffen, die zur vorgeschriebenen Notausrüstung des Flugzeugs gehört. München. Auf dem Oktoberfest herrscht zu großer Andrang, sodass eine Überfüllung des Geländes droht. Inzwischen sind nach BR-Informationen vorübergehend beide Haupteingänge geschlossen worden. Zuvor hatte die Stadt die Menschen bereits aufgerufen, nicht mehr zur Theresienwiese zu kommen. Bereits seit dem Mittag sind viele Festzelte wegen Überfüllung geschlossen, teilweise wurden auch die Biergärten für weitere Besucher gesperrt. Die Stadt reagiert in diesem Jahr frühzeitig auf große Menschenmassen. Im vergangenen Jahr hatte es eine erste große Sperrung bei großem Gedränge gegeben. Das Wetter in Bayern. Am Mittag und Nachmittag teils hochnebelartige Wolken, ansonsten kommt die Sonne durch. Höchstwerte 18 bis 23 Grad. In der Nacht Abkühlung auf 12 bis 4 Grad. Morgen erneut neblig trüb, örtlich auch Sonne. Später im Westen Regen, an den Alpen auch Gewitter. Am Montag im Süden etwas Regen, im Norden sonnig. Es wird 16.05 Uhr. Die Verkehrsmeldungen. A8 zwischen Achenmühle und Rosenheim 4 Kilometer Stau wegen Bauarbeiten. Und die B308 Sonthofen-Hindelang-Oberjoch ist zwischen Bad Hindelang und Oberjoch nach einem Unfall gesperrt. Soweit die Verkehrsübersicht.
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2: Schatzsucherzeit ist auf BR Heimat und dazu begrüßt sie die Katrin Stadler. Für die einer ist Schad, für die anderen eine Riesenerleichterung, dass das Oktoberfest für heuer jetzt dann wieder vorbei ist. Aber ausklingen lassen wollen wir es heute am vorletzten Tag schon noch mit einer. Und mit der Hedi Heeres und ihrer Sendung »Das Jahr ist lang, die Wiesen kurz« vom 17. September 1986. Aus einer Zeit, wo der heutige Tag noch gar kein Feiertag war.

Das Jahr ist lang, die Wiesen kurz. Kehren Sie, liebe Zuhörer, zu denen, die dem Satz von Eugen Roth mit Bedauern zustimmen und seufzen, oh mei, viel zu kurz. Na, sind Sie vielleicht der Wirt, ein Vierant oder haben draußen ein Karussellaufer? Sollten Sie dagegen auf der Schwandaler Hee oder um den Sendlinger Torplatz rum wohnen, jeden Tag ausgerechnet auf die Verkehrsmittel angewiesen sei, die zur Theresienwiesen ausfahren? Oder müssen Sie gar Amt für Amt einen anderen Besuch auf der weltgrößten Volksfest ausführen? Na, werden Sie gewiss zustimmen, Gott sei Dank, dass nicht länger wie 14 Tage dauert, die Wiesen. In einer Stadtratssitzung vom Jahr 54 und dem Wimmer damals, dem unvergessenen Oberbürgermeister, hat tatsächlich einmal, aber auch nur einmal, ein parteifreier Stadtrat ein dauerndes Oktoberfest vorgeschlagen, einen ganzjährigen Vergnügungspark wie den Prater oder das Tivoli, weil der jährliche Auf- und Abbau viel zu viel Geld kostet. Es muss damals eine richtige Oktoberfeststimmung aufgekommen sein, wie der Antrag unter stürmischen Zurufen, von denen Schmarrn nur der allerfreundlichste war, abgelehnt wurde. Gegen 3 Stimmen beschloss der Stadtrat, einen solchen Antrag überhaupt nicht zu behandeln.

Das Volksfest, kurz genannt die Wiesn, wird heute noch wie einst gepriesen. Also wenn man in den vergangenen Wochen einen echten Münchner darauf angesprochen hat, na war dem seine Antwort, na, also heuer gehe ich Wiesn nimmer aus. Und falls der Fragesteller auch ein ebensolcher war, na hat er drauf sagen müssen, ja, ich auch nicht, ja, mir war's genug. Wetten, dass sie einer alle zwei wieder draußen begegnen könnten auf der Wiesn. Denn das Pflichtgefühl und auch oft der Familiensinn zwingen einen ja förmlich dazu, dass man wortbrüchig wird, weil man es von Kindheit an so gewohnt ist und wer weiß denn, ob man die nächste Wiesn noch erlebt. Dreht sich nicht das eigene Leben genauso wie das Riesenrad und macht nicht jeder gewissermaßen die gleichen Phasen bezüglich des Oktoberfests durch. Mit den Holzpferdl und der Zuckerwatt fangst du an, dann kommen die schnellen Karussell und der Luftballon dran. Auf einmal sind die Geisterbahn und das Gspusi das Wichtigste und landen durst auf jeden Fall bei den Brathändl und am Steckerlfisch. Nur die Muse und das Bier, die begleiten die von Anfang an, so bald und so langst das halt noch vertrockst.

Alles, was schön ist, geht mit W an. Weiberleut, Weißwürst, Weihnachten, Virginia und die Wiesen. Darum heißt es auch bei Eugen Roth, zu Münchens schönsten Paradiesen zählt ohne Zweifel seine Wiesen. Dabei war das vormals ja eine armselige Gegend außerhalb der Stadt vorm Sendlinger Tor. Wiese war direkt zu viel gesagt, gerade dass heute die Schafe noch was zum Beißen gefunden haben auf dem ehemaligen Isarbett. Anno 1705 hat sie allerdings schon traurige Berühmtheit erlangt, wie am Christtag in der Früh die zur Sendlinger Bauernschlacht antretenden Oberlandbauern von den Österreichern auf die Sendlinger hinauftrieben waren und unter die Panduren ihre Säbe zusammengebrochen sind. 1810, da hat's freilich anders ausgeschaut, wie zum Abschluss der ersten Kronprinzenhochzeit im jungen Königreich Bayern die Nationalgarde, das waren die angesehensten Münchner Familien, das Volk zu einem Pferderennen auf die besagte Wiesen aus eingeladen hat. Tausende, genau 50.000, wallten von nah und fern hinaus auf die Wiese, die sich zwischen Sendlinger und Landsberger Landstraße am Fuß des Sendlinger Berges befindet, gleichsam von der Natur zum Amphitheater geschaffen, heißt's in der Chronik. Und daran hat sie bis heute gar nicht viel geändert. Im Frühling, Sommer, auch im Winter, sagt Eugen Roth, ist allerdings nicht viel dahinter. Da ist sie nur ein weiter Plan, ein Umweg für die Straßenbahn. Jedoch im Herbst ist dieser Platz des Münchners wundervollster Schatz. Auf geht's mit dieser Lustfanfare, eröffnet man in jedem Jahre das Volksfest, welches hochgepriesen der Münchner bündig nur nennt Twiesen.

Was soll man sagen über ein Fest, das nun schon zum zigten Male wiederholt, das beschrieben, gezeichnet und gemalt ist und noch jedes Jahr seine Poeten und Belletristen gefunden hat? Ein Satz, der aus der gestrigen Zeitung stammen kann. Indessen die Freude ist immer neu und frisch, und so lassen wir es uns auch nicht nehmen, einen schwachen Abglanz desselben all denen mitzuteilen, die etwa nicht dabei gewesen sind. Denn wir haben einen ganz wonnigen Tag verlebt und sind soeben in bester Laune und mit lautem bayerischem Volksgejubel in den Ohren nach Hause gekommen, um in stiller Sammlung all das Herrliche, das wir gesehen, wieder an uns vorüberziehen zu lassen. Das allerdings tät ein heutiger Zeitungsschreiber nimmer ganz so fein sehen und wohl weniger romantisch ausdrücken als ein Ludwig Stoib, weitgereister und in Eichach gebürtiger Schriftsteller des vorigen Jahrhunderts. Doch jetzt geht sein Wiesenbericht weiter. Überall Leute, wo wir gehen und stehen, alles voll, alle Straßen voll, der Berg voll, die Trinkhütten, die Krüge, alles voll bis in den letzten Winkel voll gepfropft. So viele Tausend auch heimwärts eilen, man merkt keinen Abgang. Unzählige wandeln wartend auf und ab, um später unterzukommen. Überall brausende Lustbarkeit, singen, jauchzen bis Mitternacht. Je länger, je lustiger, je lauter, desto gemütlicher. Das schreibt Ludwig Stoib hörbar hingerissen anno 1841. Und jetzt schauen Sie mal heute aus. Hat sie diesbezüglich vielleicht irgendwas geändert, nach 145 Jahren? Das beste Zeichen dafür, wie jung und anziehend sie blieb ist, die Wiesen.

Für den Vollblut-Münchner hat dieses Treiben immer seine Reize, schreibt Ludwig Stolp weiter, und staunt damals 1841, was sich derselbe bei solchen Gelegenheiten einem gediegenen, rechtschaffenen Trunk zuliebe gefallen lässt. Unter Püffen und Rippenstößen holt er am Schanktisch seinen Krug, kommt mit abgeschüttetem Sonntagsrock mit eingeschlagenem Hut wieder zurück, isst sein Brot mit einem Messer auf einem Teller an einem Tisch, die er alle erst selber reinigen muss, und ist ganz vergnügt dabei. Je mehr er sich zu plagen hat, desto teurer ist ihm das Errungene. Von dieser Einstellung ihrer Besucher lebt Jane Stevenson heut noch. Es fragt sich ja schon der Stolp, was veranlasst die Menschen jeden Alters, sich in Massen auf harte Bänke zu setzen, Schulter an Schulter mit völlig Fremden, in stickiger Luft, bei dröhnender Musik und immer wieder eine Gemütlichkeit zu bereden. Es muss nach wie vor die Suche nach dieser Gemütlichkeit sein. Oder wie Eugen Roth nur draufsetzt, die Münchner Urgemütlichkeit, wo an den bunt besetzten Tischen die Unterschiede sich verwischen, die Herkunft, Bildung, Geld, Beruf den Menschen oft zum Unheil schuf. Der Maurer hockt bei dem Professor, und zwar je enger, desto besser. Und auch die anderen sitzen da mit Leib und Seel einander nah, nicht lästerlich und liederlich. Nein, schwesterlich und brüderlich.

Ein Oktoberfest ohne Musi, das kann man sich überhaupt nicht vorstellen. Sie war von Anfang an mit dabei. Der Münchner Stadtchronist Ulrich von Destouches berichtet schon im vorigen Jahrhundert von einer gewaltigen Klangkulisse an allen Ecken und Enden, von der Harmoniemusik über die Drehorgel bis zum Dudelsack. Auf allen Oktoberfestbildern der damaligen Zeit sieht man die Bädelmusikanten, die sie unter dem Jahr durch die Münchner Lokalitäten durchgespielt haben, an die Wirtsbudentische auf der Wiesn draus sitzen und die Leute einen aufmachen. Ganz selten sind Tanzpaare mit verewigt, obwohl man weiß, dass entsprechende Podien da gewesen waren. Ein paar Jahre lang hat man Schulblättlergruppen auftreten lassen, aber die sind genauso sang- und klanglos wieder verschwunden wie ein elegantes Tanzhaus, das von den Leuten auch nicht angenommen worden ist. Tanzen war und ist auf dem Oktoberfest nicht gefragt. Mit dem Singen ist da schon was anderes. Gleich vom Jahr 1810 an war der jährlich neu komponierte Huldigungsgesang an den obersten Herrscher, eine Selbstverständlichkeit, nicht zum Mitsingen für das Volk natürlich, sondern für den in Tracht gekleideten Chor, der dabei auch Agrar- und Industrieprodukte sowie den obligatorischen Vergissmeinnichtstrauß überreicht hat. In diesen Strophen war viel von der Einigkeit aller Bayern, sowie der Liebe und Treue zum Haus Wittelsbach die Rede, wofür sich der König immer sehr gerührt bedankt hat. Für Ludwig I. als leidenschaftlichen Dichter war es eine Selbstverständlichkeit, dass seine Erwiderung ebenfalls gereimt ausgefallen ist, beispielsweise so: Biederes Volk, in angestammter Treue hältst du an dein altes Fürstenhaus. Dich verlockt nicht das falsche Neue, nicht der liebe Flamme löscht dir's aus. Und weil der Ludwig ein vorausschauender Herrscher war und sein Volk im Innersten kennt hat, endet sein Dankgedicht mit der Zeile: Bayern zu verderben seid ihr nicht.

wo ungeheure Blechmusiken den Lärm durch Rauch und Bierdunst schicken. Unbestritten spielen für die echte Gemütlichkeit auf dem Oktoberfest die Musi, das Mitsingen und Schunkeln, verbunden mit dem gegenseitigen Zuprosten, eine ganz wichtige Rolle. Das alles steht und fällt mit den Musikanten. Ihre Weisen sind beileibe nicht bloß Dauerberieselung. Da werden vertraute Melodien verlangt, die einen heimisch wohlfühlen lassen und den Konsum steigern sollen. Der Kapellmeister muss nicht bloß seine Leute, sondern vor allem die Gäste dirigieren, einer Erholungspausen gönnen, aber dann wieder zum Maskrug heben und zur Bewegung animieren. Man weiß genau, dass anno 1898 der Wirt im ersten Riesenbierzelt, der Georg Lang, genannt Schursche, etwas Großartiges, das Schunkeln, erfunden hat. Bei ihm sind im nächsten Jahr dann sogar Liederhefte und Stöcke zum Mitschlagen vom Takt an die Gäste verteilt worden. Noch wichtiger aber waren und sind die Trinksprüche. Das allbekannte ein Prosit, der Gemütlichkeit, ist beileibe kein Zufallsprodukt, sondern verfasst, wie man im Textbuch von 1899 nachlesen kann, von einem Herrn Dittrich aus Chemnitz. Unser Georg Wehry hat die diesbezüglichen Folgen ein paar Jahre drauf schon abgesehen und geschrieben, dass dieser geschmacklose Trinkgesang, den die Burschen als brüllenden Spruch aus der Riesenhalle auf das Land importiert hätten und so eifrig pflegen täten, kaum mehr ausrottbar erscheint. Recht hat der Peuten mit seiner Prophezeiung der Quere, aber auch mit seiner Definition, was zu der richtigen Wiesen dazugehört. Eine frische Masse, eine Musi, ein Schmankerl und ein Gspusi.

Seid mir gegrüßt, ihr Wiesenpilger, ihr 3 Millionen Massvertilger. Den Spruch von 1960 müsst man heuer mindestens auf 6, wenn nicht sogar 7 Millionen Mass umdichten. Fest steht, dass auf der Wiesen schon allbei ein Bier gegeben hat, bis 1818 allerdings nur in kleine Standl, drum auf der Sendlinger Hee. Doch schon 1824 hat man die Platzvergabe für Bierhütten herunten im Innern des Rennbahnareals der Wiesen durch Verlosen regeln müssen, so groß war der Andrang der Wirte. Zwar sind ihre ersten Buden ganz einfach aus Holz zusammengenagelt und höchstens mit Tannenzweig und Blumenkränz ziert gewesen, aber innen

1872 aber ist der Notstand ausgebrochen und das dunkle Sommerbier ausgegangen. Wie es der Zufall so will, hat akkurat im Jahr davor der Brauersohn Gabriel Sedlmeier als Praktikant in Wien ein neues Bier, das sogenannte Helle Wiener, kennengelernt gehabt und im Winter 1871 eingesotten. Im kleinen Kreis war es schon verkostet worden und kein geringerer als der große Chemiker Justus von Liebig war davon so begeistert, dass es die Sedlmeier ernstlich ans Herz gelegt hat, durch dieses neue Bier jetzt rauszudrucken. Dreikreuzer teurer war's halt. Und auf Bierpreiserhöhungen haben die Münchner schon allweil rebellisch reagiert. Aber der Schottenheimi-Wirt hat sich damals traut. Wann die Münchner was Richtiges kriegen, na schauen sie, es geht nicht an, hat er gesagt. Und das gilt noch heute.

0: Shakespeare.
1: Das neue Bier von 1872, das helle Wiener, ist als Oktoberfest Märzen bis Anfang der 50er Jahre ausgeschenkt worden. Es war ein tiefgoldenes, hopfenbitteres, malzaromatisches Vollbier, das im Laufe der Zeit unglaubliche Preisentwicklungen mitgemacht hat. Mit 20 Pfennig für die Masse ist es angegangen, um 1900 hat es 35 Pfennig, 1922 aber schon 50 Mark gekostet. 1923 ist das Oktoberfest ausgefallen, aber für die Masse hat man damals 21 Millionen Mark zahlen müssen. Anstatt einem Geldbeutel glatt für die Moneten ein Lotterwagel mit rausnehmen dürfen auf die Wiesen. 1948, beim ersten Oktoberfest nach dem Krieg, ist auf Befehl der Militärregierung nur ein Dünnbier ausgeschenkt worden und dennoch hat schon 6 Psuffene gegeben, die in die Rotkreuzbaracken einer Reischerl ausgeschlafen haben. 2 Jahre später wird der Wimmerdammerl

das O-Zapfer eingeführt hat, nach dem Vorbild des großen Kurfürsten Max Emanuel, der bei seinen Bauernhochzeiten in der Münchner Residenz auch selber O-Zapft und ausgeschenkt hat, da war der Bierpreis dann bei 1,20 Mark. Wer heutzutage das Geld nicht anschaut, kriegt auf der Wiesentrasse einen Edelstoff eingeschenkt, den schlankeren und noch süffigeren Nachfolger vom ehemaligen Wiesenmerzen. Ein Lebenselixier, das einen beim Neuriecher in Maskrock schon enthemmt. Bloß wer nicht weiß, dass der Alkohol farblos ist, der meint, das hellere Edelhell wäre auch schwächer. Aber es macht genauso wie das frühere Märzen. 1, 2, 3, Psuffer.

Essen und Trinken heut Leib und Seitsam, weshalb das Schmausen auf dem Oktoberfest eine fast ebenso lange Tradition hat wie das Trinken. Auf der Speiskarte einer Bierhütte vom Jahr 1831 findet man neben dem damals schon beliebten Händel das Hirschwildbrett, Beflamott und die Gänseleberpastete, für den kleineren Geldbeutel samt Pfannkuchen, Kartoffeln, Sauerkraut und Bratwurst, Leberspatzelsuppen und Kuddelfleck draufgestanden. Ausschank von Tokaier, Burgunder, Liebfrauenmilch und Wachenheimer war vor 150 Jahren genauso eine Selbstverständlichkeit wie der von Limonade und Mandelmilch für die jungen Festbesucher. Vor 105 Jahren hat ein Plakat das Braten eines ganzen Ochsen auf einer eigens dazu konstruierten Maschine als seltene Volksbelustigung angepriesen. Der Bratbeginn war für 9 Uhr und das Garsein auf 16:30 Uhr abends festgelegt. Der Eintritt in die Ochsenbraterei hat 30 Pfennig, die Portion Ochs ein 50erl und das Anschauen von der nackerten Maschine ein 10erl kostet, was du heute glatt umsonst kriegst. Bloß hängt jetzt fast unentwegt einer dran, ein Ochs, denn 3 bis 4 werden täglich abgefieselt, jeder von 1000 hungrige Wiesengänger. Die werden es am Geschmack nicht feststellen können, ob es sich dabei um einen importierten aus Südfrankreich oder einen echten bayerischen, am Staatsgut bei Bernried am Stamberger See hergeforderten handelt. Letztere stammen vom Weilheimer Kälbermarkt, sind von der dunkelbraunen Pinskerer Rass und dürfen sie 2 Jahre lang draus auf der Wort angrasen, das schön durchwachsen, saftig, aber ja nicht zwetzern, damit die Gäste der Ochsenbraterei hernach nicht widerstehen. Der Ochs lässt sein Leben und wird umdreht am Spieß und der Wirt hat er Freude, wenn er zusammengegessen ist.

Die Münchner gelten von jeher als russnarrisch. Seit 1448 haben sie auf einem jährlichen Hauptpferderennen bestanden. Im Fasching ist gar die Kaufingerstraße in eine Rennbahn verwandelt worden. Kein Regent hätte sie jetzt heiraten trauen, ohne dass er dem Volk ein Renner zu boten hätte. So auch der Ludwig mit seiner Therese anno 1810 beim ersten Oktoberfest. Und groß sind heute noch die große Wiesenattraktion, auch wenn sie einer gar nicht mehr pressieren muss. Eine der wenigen Sehenswürdigkeiten, die zum Anschauen nichts kostet. Wenn so ein Sechserzug Breiresser daherstampft und schäbert und blitzt, da freut sich doch groß und klar. Plan brauchen sie sich nicht, brauchen bloß schön ausschauen. Der Blasi, der Flori, der Fritz oder die Gretel. Denn die Fassel am wunderbar zierten Wohn drum, die sind leer. Das Bier kommt ganz heimlich und verstohlen mit dem Container von hinten ans Bierzelt angefahren, dass die Leute nicht merken. Die Idee dieser Prachtgespanne geht übrigens auf den Steirerhans, den Wirt mit dem größten Irksenschmalz aller Zeiten zurück. 1887, also vor fast 100 Jahren, hat er mit einem Viererzug und 7 Zweispänner Musikanten, Köchinnen und Kellnerinnen samt dem Bier von seiner Wirtschaft in der Tegernseer Landstraße naus zur Wiesen gefahren, was bei den Leuten ganz gut, bloß bei der Polizei ungut angekommen ist. Er hat nämlich keine polizeiliche Genehmigung dazu eingeholt und schon war er strafmäßig. Wie er seine 100 Mark Buß gezahlt hat, soll er sich bitter beklagt haben. Da heißt's allbei, du sollst was tun. Tust was, dann kommst du vors Gericht.

Die Anweisungen für Wiesnbesucher in einem Führer vom Jahr 1903 könnten für heutige Verhältnisse ohne weiteres übernommen werden. Wenn's da heißt, der auswärtige Besucher täte gut daran, sich sofort bei der Ankunft um ein Quartier umzusehen, da alle Gasthöfe und Hotels immer voll belegt sind, kann man das nur unterstreichen. Dass kleinere Pensionen Betten zu ganz billigen Preisen anbieten, das allerdings kehrt der Vergangenheit an. Die Ratschläge, dass man doch nicht alle Schaubuden besuchen, sondern das Geld lieber sparen sollte und man wandere nicht von den Bier- zu den Weinbuden und zurück, das schadet der Gesundheit, sind natürlich hochaktuell. Genauso wie man lasse sich mit dem Einspänner, der Tram oder dem Bus befördern. Heute hat man so wegen am Parkplatz früher, weil sich der Fremde nur allzu leicht in der Stadt verirrt. Und ob die folgenden Anweisungen noch ihre Berechtigung haben, das müssen Sie, liebe Zuhörer, jetzt selber entscheiden. Folge keinem Unbekannten, was immer er oder sie dir auch verspricht. Lasse dich auf kein Spiel ein, lasse nie zu viel Geld sehen. Die Mitglieder der Diebs- und Gaunerzunft haben auf diesem Fest Hochkonjunktur.

Vom Ernst des Lebens halb verschont ist der schon, der in München wohnt, wo man mit Fasching, Maibock, Dulten und anderen fröhlich feuchten Kulten des Jahres trägen Ablauf kürzt und preiswert sich den Alltag würzt. Im Herbst bleibt noch ein fader Rest, drum gibt's da das Oktoberfest, zu lüften nochmals Herz und Hintern, damit sie besser überwintern. Wer ist jetzt, liebe Zuhörer, halten Sie's heuer bezüglich einem Wiesenbummi mit dem Eugen Roth und seinem Ratschlag, das Jahr ist lang, die Wiesen kurz, hinein denn in den wilden Sturz? Oder tendieren Sie mehr zu dem Bekenntnis vom Karl Valentin, das er abgibt dem Hippodrom angesichts der schamlosen reitenden Weibspersonen? Mögen hätte ich schon wollen, aber dürfen habe ich mich nicht getraut.

Das war Hedy Heeres mit ihrer Sendung Das Jahr ist lang, die Wiesen kurz vom 17. September 1986. Morgen gibt's schon den nächsten Archivschatz und zwar mit einem Wiederhören mit Fritz Mayr. Und egal, ob Sie den Feiertag jetzt in Ruhe daheim oder doch noch im Trubi auf der Wiesen oder am anderen Festel ausklingen lassen, viel Vergnügen dabei wünscht, die Katrin Stadler.

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1: Es ist 17 Uhr, die Nachrichten des Bayerischen Rundfunks mit Andreas Dirschall. Die Übersicht. Tag der Deutschen Einheit, Steinmeier und Bovenschulte fordern mehr Einsatz für die Demokratie. Tag der offenen Moschee, 700 Gebetshäuser sind für Besucher geöffnet. Schiffsunfall bei Passau, Frachtschiff rammt Felsen und schlägt Leck. Das Wetter, Sonne und lockere Wolken bis zu 23 Grad. Bremen. Zum Tag der Deutschen Einheit hat die Politik die Bürger aufgerufen, sich aktiv für den Erhalt der Demokratie einzusetzen. Beim Festakt in Bremen sagte Bundespräsident Steinmeier, er habe die Demokratie bei seinem Amtsantritt für gesichert gehalten und müsse nun erfahren, dass sie in Zweifel gezogen wird. Steinmeier warnte vor einem weiteren Erstarken extremistischer Kräfte, auch befeuert durch Manipulationen in sozialen Medien. Der Bremer Bürgermeister Bovenschulte rief als Gastgeber dazu auf, denjenigen entgegenzutreten, die gleiche Rechte, freie Medien und unabhängige Gerichte in Frage stellten. Demokratie brauche Menschen, die handeln, wenn Freiheit in Gefahr ist. Bovenschulte würdigte die Leistung der Ostdeutschen, die ihre Geschichte selbst geschrieben hätten. Die Einheit sei auch ein Auftrag für die Zukunft. Bremen richtet die zentralen Feiern zum 36. Jahrestag der Wiedervereinigung aus. Möttlereuth. Auch in dem einst geteilten Dorf an der früheren innerdeutschen Grenze zwischen Bayern und Thüringen haben die Menschen die Wiedervereinigung gefeiert. Verschiedene Organisationen aus beiden Bundesländern hatten zu einem Kulturfest geladen, um ein Zeichen für eine offene Demokratie zu setzen. Bei einer weiteren von der CSU organisierten Kundgebung sprechen Bayerns Ministerpräsident Söder und sein Thüringer Kollege Vogt. Aktuell leben noch etwa 50 Menschen in Möttlereuth. Das Dorf ist weiterhin zwischen Bayern und Thüringen aufgeteilt und erinnert mit seinen erhaltenen Grenzanlagen an die deutsche Teilung und die Wiedervereinigung. Berlin. Am heutigen Tag der offenen Moschee haben bundesweit mehr als 700 islamische Gotteshäuser ihre Türen für Interessierte geöffnet. Besucher können an Führungen, Gesprächen und Diskussionsveranstaltungen teilnehmen. In Nürnberg meldete beispielsweise die Moschee der Ahmadiyya-Gemeinde reges Besucherinteresse. Sie ist erst dieses Jahr eröffnet worden. Bei den Veranstaltungen geht es laut Koordinationsrat der Muslime nicht nur darum, die Religion zu vermitteln, auch die Bedeutung der Moscheen als Orte der Bildung, Beratung und Jugendarbeit soll hervorgehoben werden. Der bundesweite Tag der offenen Moschee findet immer parallel zum Tag der Deutschen Einheit statt. Passau. Auf der Donau ist gestern ein Frachtschiff auf einen Felsen gefahren. An dem Schiff, das unter slowakischer Flagge unterwegs war, entstand nach Angaben der Verkehrspolizei ein Leck. Technisches Hilfswerk und freiwillige Feuerwehr konnten die Beschädigung provisorisch abdichten. Laut Polizei handelt es sich bei dem Unglücksort um eine bekannte Gefahrenstelle. Die Wasserschutzpolizei ermittelt, warum der 74-jährige Kapitän die Felsen nicht umfahren hat. Nürnberg. Die technische Störung bei der Bundesnetzagentur für Arbeit geht nicht auf einen Hackerangriff zurück. Das sagte eine Sprecherin der Behörde. Der Fehler sei gefunden worden und werde bearbeitet. Noch sei aber unklar, wann die Störung behoben werden könne. Auf der Webseite ist von Wartungsarbeiten die Rede. Man arbeite mit Hochdruck daran, den Internetauftritt schnellstens wieder anbieten zu können. Der Ausfall betrifft unter anderem die Arbeitslosmeldung. Für Betroffene, die aufgrund der Störung keine Online-Meldungen bei der Behörde vornehmen konnten, soll es keine Nachteile geben. Das Wetter in Bayern. Am Nachmittag noch teils hochnebelartige Wolken. Ansonsten kommt die Sonne durch, Höchstwerte 18 bis 23 Grad. In der Nacht Abkühlung auf 12 bis 4 Grad. Morgen erneut neblig, trüb, örtlich auch Sonne. Später im Westen Regen, an den Alpen auch Gewitter. Am Montag im Süden etwas Regen, im Norden sonnig. Es ist 17.04 Uhr. Die Verkehrsmeldungen. A8 Salzburg Richtung München vor Bad Reichenhall 2 Kilometer Stau und zwischen Fraßdorf und Rosenheim 5 Kilometer Stau wegen Bauarbeiten. Soweit die Verkehrsübersicht.
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1: Um 18 Uhr mit Carsten Fabian. Die Übersicht. Ministerpräsident Söder fordert in Mödler-Reuth mehr Optimismus. Tausende protestieren in Spanien gegen Wohnungsnot. Oktoberfest meldet erneut hohen Besucherandrang. Das Wetter in der Nacht Wolken und Nebel bei 12 bis 4 Grad. Mödler-Reuth. In dem einst geteilten Dorf haben die Menschen am Tag der deutschen Einheit die Wiedervereinigung gefeiert. In einer Festrede sprach Bayerns Ministerpräsident Söder von einer großartigen Leistung der Menschen, die damals in der ehemaligen DDR auf die Straße gegangen seien und sich engagiert hätten. Gleichzeitig warnte er davor, Deutschland schlecht zu reden. Das Land brauche mehr Optimismus. Neben Söder war auch sein Thüringer Kollege Vogt nach Mödler-Reuth gekommen. Organisationen aus beiden Bundesländern hatten wie in den Vorjahren zu einem Fest für Demokratie in den kleinen Ort geladen, der teilweise zu Bayern und teilweise zu Thüringen gehört. Zeitgleich gab es eine Veranstaltung der AfD. Nach Angaben der Polizei verlief alles friedlich. Bremen. Bundespräsident Steinmeier hat bei dem zentralen Festakt zum Tag der deutschen Einheit dazu aufgerufen, die Demokratie zu verteidigen. Er habe gedacht, alle hätten die Lektion aus der Geschichte gelernt. Nun müsse er sehen, wie Rechtsextreme das Andenken an die Opfer des Holocausts ausradieren wollten, sagte Steinmeier. Es gehe in Zukunft um die Selbstbehauptung der Demokratie, so der Bundespräsident weiter. Das Fest unter dem Motto »Viele Stärken, ein Land« findet in Bremen statt, weil das Bundesland derzeit die Präsidentschaft im Bundesrat innehat. Anlass ist der Einigungsvertrag zwischen der DDR und der Bundesrepublik Deutschland. Er trat am 3. Oktober 1990 in Kraft. Berlin. Die Ostbeauftragte der Bundesregierung Kaiser hat sich für eine Frau aus Ostdeutschland als Nachfolgerin für Bundespräsident Steinmeier ausgesprochen. Menschen aus den neuen Bundesländern seien in Führungspositionen noch immer nicht ausreichend vertreten, sagte die SPD-Politikerin. Bei den Einkommen und Vermögen gebe es nach wie vor große Unterschiede zwischen Ost und West. Diese Unterschiede müsse man überwinden, um die Einheit tatsächlich zu vollenden. Die Amtszeit von Bundespräsident Steinmeier läuft aus. Im Januar soll seine Nachfolgerin oder sein Nachfolger gewählt werden. Madrid. Nach dem Scheitern wichtiger Mietdekrete im Parlament kommt es in Spanien erneut zu Massendemonstrationen gegen die Wohnungsnot. In mehr als 50 Städten waren Protestaktionen angemeldet. Allein in der Hauptstadt Madrid beteiligen sich nach Behördenangaben 70.000 Menschen. Die Organisatoren sprechen von einer 500.000. Die Demonstranten fordern ein Recht auf menschenwürdigen Wohnraum und einen besseren Schutz für Mieter. Sie drohen mit einem Generalstreik. Anlass für die Proteste war die aufsehenerregende Zwangsräumung einer Wohnung einer 87-Jährigen. Gestern scheiterte die linke Regierung von Ministerpräsident Sanchez im Parlament mit ihren Plänen, gegen steigende Mieten und Zwangsräumungen vorzugehen. Die Niederlage befeuert zugleich Spekulationen über vorgezogene Neuwahlen. München. Auf dem Oktoberfest waren einige Zugänge zum Festgelände heute erneut zwischenzeitlich geschlossen. Betroffen waren sowohl der Haupteingang als auch der Eingang an der Bavaria-Statue. Auch manche Zelte verhängten am Nachmittag wegen Überfüllung einen Einlassstopp. Die Stadt schrieb auf Instagram, dass viele Gäste auf der Wiesen seien. Die Festleitung bat die Besucher darum, zu einem späteren Zeitpunkt wiederzukommen. Auch vergangenen Samstag waren die Eingänge zeitweise gesperrt. Das Wetter in Bayern. Zum Abend hin und in der Nacht von Westen her Wolken, später örtlich Nebel bei 12 bis 4 Grad. Morgen zum Teil länger neblig trüb, sonst teils sonnig, teils wolkig. Ab dem Nachmittag im Westen vereinzelt Regen. An den Alpen sind Gewitter möglich. 18 bis 23 Grad. Zu Wochenbeginn wenig Änderung. Es ist 18.04 Uhr. Die Verkehrsmeldungen. A8 Salzburg Richtung München zwischen Fraßdorf und Rosenheim 4 Kilometer Stau wegen Bauarbeiten. Die B307 Vorderes Gmund ist in beiden Richtungen zwischen Adelhofstraße und Echterweg nach einem Unfall gesperrt. Es staut sich. Soweit die Verkehrsübersicht.
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1: Um 19 Uhr mit Carsten Fabian. Die Übersicht. Ministerpräsident Söder würdigt deutsche Einheit bei Fest in Mödlareuth. Ursache der IT-Störung bei der Bundesagentur für Arbeit ist geklärt. US-Küstenwache sucht nach verschwundenem Kleinflugzeug. Das Wetter in Bayern. In der Nacht Wolken und Nebel bei 12 bis 4 Grad. Mödlareuth. Zum Tag der deutschen Einheit hat Bayerns Ministerpräsident Söder die Leistung der Menschen in der damaligen DDR gewürdigt. Bei einem Fest in dem einst durch die innerdeutsche Grenze geteilten Dorf sagte Söder, die Ostdeutschen seien auf die Straße gegangen und hätten sich engagiert. Zugleich warnte der CSU-Chef davor, Deutschland schlecht zu reden. Das Land brauche mehr Optimismus. Thüringens Ministerpräsident Vogt hielt auf dem Fest ein Plädoyer für Zusammenhalt. Nostalgie und Gegeneinander sein brächten die Menschen nicht weiter, so der CDU-Politiker. Neben den Parteien hatten auch Organisationen aus beiden Bundesländern zu einem Fest für Demokratie in den kleinen Ort geladen, der teilweise zu Bayern und teilweise zu Thüringen gehört. Bremen. Bundespräsident Steinmeier hat die Deutschen zum aktiven Einsatz für die Demokratie aufgerufen. Bei seiner Rede zum Festakt der deutschen Einheit sagte er, der Zusammenhalt dürfe nicht durch Extremismus und schrille Emotionalisierung gefährdet werden. Steinmeier nannte die Selbstbehauptung der Demokratie als zentrale Aufgabe der Gesellschaft. Mit Blick auf die hohen Zustimmungswerte für die AfD sagte er, die Politik müsse sich fragen, ob sie zu wenig getan habe, um Arbeitslosigkeit zu verhindern und Ostdeutsche stärker in einflussreiche Positionen zu bringen. Der Bundespräsident machte auch die sozialen Medien für die zunehmende Verbreitung von extremistischen Botschaften verantwortlich. Nürnberg. Die andauernden IT-Probleme bei der Bundesagentur für Arbeit sind offenbar nicht auf einen Hackerangriff zurückzuführen. Das gab eine Sprecherin der Behörde auf Anfrage des BR bekannt. Ursache sei stattdessen eine technische Störung gewesen. An der Fehlerbehebung wird derzeit gearbeitet. Wann die Online-Dienste der Bundesagentur wieder zur Verfügung stehen, ist aber noch offen. Unklar ist auch, seit wann die Störung genau besteht. Der Ausfall betrifft unter anderem die Arbeitslosmeldung. Betroffene, die sich deswegen nicht zum Stichtag 1. Oktober arbeitslos melden konnten, sollen aber keine Nachteile haben. Boston. Die US-Küstenwache sucht im Atlantik nach einem verschwundenen Kleinflugzeug. Der Kontakt zu der Maschine sei am frühen Samstagmorgen abgebrochen, teilte die Organisation unter Berufung auf die Luftfahrtbehörde FAA mit. In dem Flugzeug sollen sich 6 Menschen befunden haben. Suchtrupps fahndeten auf dem Wasser sowie aus der Luft. Daten des Flugdienstes Flight Radar 24 zufolge startete die Maschine um 0.41 Uhr von Bermuda aus. Nach gut einer Stunde sei das Signal des Fliegers abgebrochen und die Aufzeichnung hätte abrupt über dem Ozean geendet. Das Flugzeug sollte nach Boston im US-Bundesstaat Massachusetts fliegen. Abu Dhabi. Der Co-Pilot, der eine Fly-Dubai-Maschine zum Absturz bringen wollte, war offenbar als Extremist bekannt. Nach Informationen von US-Medien wurde der Mann von einem früheren Arbeitgeber im Oman wegen Sicherheitsbedenken nicht mehr als Pilot eingesetzt. Demnach war bekannt, dass der Mann extremistische Ansichten hatte. Die Staatsanwaltschaft der Vereinigten Arabischen Emirate stuft die Tat als Terrorattacke ein. Der Co-Pilot hat den Piloten nach Erkenntnissen der Ermittler mit einer Rettungsaxt angegriffen, die zur vorgeschriebenen Notausrüstung des Flugzeugs gehört. Das Wetter in Bayern. Zum Abend hin und in der Nacht von Westen her Wolken, später örtlich Nebel bei 12 bis 4 Grad. Morgen zum Teil länger neblig trüb, sonst teils sonnig, teils wolkig, ab dem Nachmittag im Westen vereinzelte Regen. An den Alpen sind Gewitter möglich. 18 bis 23 Grad. Zu Wochenbeginn wenig Änderung. Die Zeit ist es 19.04 Uhr. Und die Verkehrsmeldungen: A8 Salzburg Richtung München zwischen Aachen-Mühle und Rosenheim 3 Kilometer Stau an einer Baustelle. Die B307 Vorderriss Gmund ist in beiden Richtungen zwischen Adelhofstraße und Echterweg nach einem Unfall gesperrt. Es staut sich. Soweit die Verkehrsübersicht.
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2: Der Nebel zieht über leere Feiden, die Nacht wird kälter. Am Berg drum brennt der Reif die Wiesen. Der Herbst ist da. Und Erntedank. Der Dank für die Ernte, der Dank für die Ernte. Viele Altäre in Kirchen und Kapellen sind für Erntedank geschmückt. Erntedankkronen sind bunten. Und es gibt am Sonntag sogar Erntedankprozessionen, wie zum Beispiel im Werdenfelser Land. Der Dank für die Gaben der Schöpfung, der Dank für die Ernte, ist ein uraltes Bedürfnis der Menschen in den verschiedensten Religionen rund um die Welt. Und natürlich auch bei uns in Bayern. Ich bin der Andreas Estner, ich heiße Sie ganz herzlich willkommen zu einer Stunde mit Gedanken und mit Musi zu Erntedank.

Ist alles wohl bestellt, der Acker und das Feld. Ein Lied aus der Feder der Kathi Grenzberger von den Fischbacher Sängerinnen über die Schönheit der Schöpfung und über den Dank für die Schöpfung. Das Danken steht am ersten Oktoberwochenend im Mittelpunkt. Das Danken für die Schöpfung und das Danken für die Ernte. Wunderschöne Getreidekronen sind für Erntedank wieder bunten worden. Viele Altäre im Land sind geschmückt mit Obst und Gemüse, mit Trott und Brot und Blärmi. Auch in unserer heutigen Zeit, in der es für die meisten Menschen in unserem Land selbstverständlich ist, dass Trott und Milli, Gemüse, Obst und Fleisch immer verfügbar sind, müssen wir dankbar sein und uns daran erinnern, dass es nicht immer selbstverständlich gewesen ist, dass es Lebensmittel fast im Überfluss gibt. Bei früheren Generationen in Bayern war die Erinnerung an Not und Hunger noch ganz deutlich. Drum war der Dank für eine gute Ernte, für eine gute Ernte in früheren Jahrhunderten bestimmt noch intensiver wie heute, weil eine gute Ernte überlebenswichtig gewesen ist in die langen und kalten Winter. Und wenn im Hirgst die Tragkästen, die Diener und die Stodel voll gewesen sind mit Trott und Heu, war es ein großes Glück und das Danken ein tiefes religiöses Bedürfnis.

Volksmusik zum Erntedank. Das waren nacheinander die Geigenmusik Kiesenhofer, die Schwarzensteiner Sängerinnen und zuletzt die Wedersteuermusikanten mit dem Stickel Mittenwalder Erntedank. In frühere Jahrhunderte ist unser Land immer wieder von großer Not heimgesucht worden. Durch Kriege, durch Seuchen und genauso durch bedrohliche Wetterlagen. Wenn der gefürchtete Schauer mit Sturm und Hagel in wenige Minuten die ganze Ernte zerschlungen hat, war die Lebensgrundlage für ein ganzes Jahr vernichtet. Ungezählt sind deshalb die Votivtafeln in die Wallfahrtskirchen und in die Wallfahrtskapellen, kleine Ölgemälde aus früheren Jahrhunderten, die von den tiefen Sorgen der Menschen verzeihen, von den innigen Bitten, dass der Herrgott gnädig sein mag und eine gute Ernte schenkt. Denn früher haben die Leute keine Möglichkeiten gehabt, dass sie eine schlechte Ernte ausgleichen. Es war eine Zeit ohne LKW, ohne Autos und ohne Maschinen, ohne Telefon und ohne elektrischen Strom. Jede Arbeit ist mit den Händen gemacht worden, vom Großmähen bis zur Ernte von Heu und Grumet, vom Ackern und der Aussaat über die Ernte bis zum Dreschen. Alles haben die Vorfahren ohne Maschinen bewältigen müssen, nur mit ihrer eigenen Kraft, unterstützt vielleicht von einem Ross oder einem Ochsen. Drum sind so viele Hände gebraucht worden durch alle Generationen, von den Kindern bis hin zu den alten Leuten und natürlich auch von den Dienstboten. Die Dirren und die Knechte, die oft ein Leben lang auf einem Hof gearbeitet haben und dabei nie auf einen eigenen Hausstand gekommen sind. Die Kindersterblichkeit war hoch, die medizinische Versorgung miserabel. Das Leben war geprägt von Bedrohung und von der ständigen Angst, dass eine große Not ins Haus kommt. Die Bitte um den himmlischen Beistand war deshalb in vielen Lebenslagen fundamental. Unzählig waren die Wallfahrten und Bittgänge, unzählig waren die Stunden, in denen ganze Familien auf die Holzbeine in die Bauernstumme geniert sind und Rosenkranz bett haben, dass der Herrgott gut meint und dass er eine gute Ernte schenkt. So hören wir es auch in einem Lied aus Tirol. In dem Lied richt ein Bauer die innige Bitte an den Herrgott, dass er den Heiden nicht nimmt, den Buchweizen, der erntereif auf dem Feld steht. Das Lied beschreibt genau den Moment, in dem ein bedrohliches Gewitter aufzieht. Wenn der Wind frischer wird und dunkle Wolken mitbringt und jeder Angst kriegt vor Sturm und Hagel. Und so heißt's da, der Wind weht über Dackerlern her. Und wenn der Wind weht und das Wetterli kommt, dann bitte Gott Vater, dass er einen Heiden nicht nimmt.

Das war die Gruppe Wald auf 3 und zuvor die Inntaler Sänger mit dem Lied Der Wind weht, wo die letzte Strophe voller Dank dafür ist, dass der Herrgott den Heiden nicht genommen hat. Wie schlimm eine zerstörte Ernte früheres Gewinn ist, zeigt der Blick in die vergangenen Jahrhunderte, in denen das bayerische Land immer wieder von schweren Hungersnöten betroffen war. Mit am schlimmsten war es im Jahr 1816, das als Jahr ohne Sommer in die Geschichte eingegangen ist. In diesem Jahr 1816 war den Erzählungen noch ab dem Frühjahr der Himmel dunkel. Wochenlang ist die Sonne nicht mehr durch die schwarzen Wolken gekommen, es ist nicht mehr hell geworden. Mitten im August ist der Schnee vom Himmel gefallen und Hagel und Sturm haben die karge Ernte vernichtet. Die Beschreibungen aus diesem Schicksalsjahr 1816 sind finster und traurig. In der kleinen Ortschaft Apfedorf, nicht weit vom Ammersee, hat der Krämer Franziskus Glaswinkler das Unglück in einem Tagebuch beschrieben. Samt diesem schon überall anerkannten Missjahren hörte man ein übers andere Mal von allen Gegenden die traurigsten Nachrichten, von Wetterschlägen, Wassergüssen und großen Überschwemmungen und dergleichen Unglücksfällen. In der oberen Gegend am Gebirge, im Allgäu, bei Sonthofen, Nesselwang, über Kempten hinauf, war das Elend noch größer, indem die Früchte gar nicht reif geworden und alles unter dem Schnee draußen geblieben war. Der Jammer und das Elend verbreitet sich in allen Gegenden. Die Angst vor dem Winter war groß. Die verzweifelten Menschen haben alles gesammelt, was irgendwie essbar war. Gros, Flechten, Bucheckern, Rinden, Blädel, nur damit sie nicht verhungern.

das war der Moritz Demer an der Harfe. Das dunkle Jahr 1816 hat die Menschen im Königreich Bayern in eine tiefe Not gestürzt. Über Monate ist der Himmel finster blieb, mitten im Sommer hat der Schnee das Land zudickt. Die Menschen waren verzweifelt. Und sie haben nicht gewusst, was passiert. Viele haben es als ein Zeichen Gottes verstanden, als Strafe des Himmels. So wie der Krämer Franziskus Glaswinkler in Apfeldorf, der in sein Tagebuch notiert hat. Warum aber ließ Gott alles dieses geschehen? Ach, wem würde es wundern, wenn man über die herrschende Gräulichkeit der Menschheit nachdenken wollte? Verdorbenheit der Sitten, Ausgelassenheit der Jugend, kurz, nichts als Wollust und Ausschweifungen, Rachgier, Hass, Neid, Wucherei, Betrug, Undank und alle die hässlichsten Laster sind seit den vielen Kriegsjahren unter Hochen und Niedern in vollem Maße zur Mode geworden. Die Schlechtigkeit der Menschen hat also der Krämer von Apfeldorf für die Katastrophe verantwortlich gemacht. Andere dagegen haben die Schuld beim bayerischen König gesehen, der ja wenige Jahre zuvor bei der Säkularisation mit einem gewaltigen Kahlschlag die Klöster in Bayern auflösen hat lassen. Dass der Herrgott da eine Strafe auf die Erde schickt, war für viele eindeutig. In dieser tiefen Not hat auch der bayerische König verstanden, wie wichtig der Glaube für die ausgehungerte Bevölkerung ist. Und so hat die Regierung die Bittgänge, die seit der Säkularisation verboten waren, wieder erlaubt. Und sogar angeordnet, dass manche aufgelöste Klöster, die in Notzeiten ja immer auch soziale Stützen waren, wieder besetzt werden dürfen.

Das war die Grimbach-Museum zuvor, der Bernhard Kohlauf. Die Missernte von 1816 hat das junge Königreich Bayern in eine ernste Krise geführt. In Regensburg, so ist überliefert, wurden Bäckerhäuser gestürmt, zum Teil geplündert, Backöfen zertrümmert. Die Kriminalität ist in kurzer Zeit so angestiegen, dass der bayerische Staat Bürgerwachen angeordnet hat. Im königlich-bayerischen Intelligenzplatz vom Januar 1817 steht die Anordnung, dass ab einer Dorfgröße von 20 Häusern die Bewohner eine ordentliche Nachtwache aufstellen müssen. In kleineren Orten wie Weilern und Einöden ist unter der Kirchenzeit eine mit einem Schießgewehr versehene Mannsperson zu Hause zu lassen. So groß war der Hunger, so groß war die Not. Die Ursache für die Klimakatastrophe von 1816 haben die Menschen von damals nimmer erfahren. Erst 100 Jahre später hat man die Ursache gefunden. Es war keine Strafe Gottes, sondern eine Naturkatastrophe, die viele Länder in der Welt getroffen hat. Ein Vulkanausbruch in Indonesien, der mit seiner Staubwolke monatelang den Himmel verdunkelt hat. Wie groß muss die Frequenz sein, wie dann im Sommer 1817 wieder eine gute Ernte eingefahren werden hat können. In manchen Ortschaften heißt es, ist der erste Erntewung mit Blumen und Girlanden geschmückt worden und unter Glockenkleid und Böllerschüsse ins Dorf gefahren.

Das war der Salzburger Zugesang mit dem Liesinger Brautwalzer. Eine Missernte kann ein Land in eine tiefe Not bringen, früher als noch viel mehr als wir heute. Und doch, oder gerade deswegen, waren die Leute früher hart im Nehmen. Der Schriftsteller Peter Rossecker hat in seinen Jugenderinnerungen geschildert, wie seine Familie innerhalb von ein paar Minuten die ganze Ernte verloren hat. An einem schönen Sommertag ist der Draht reif auf dem Feld gestanden und bevor der Schnitt angefangen hat, hat der Vater einen Hut runtergetan und mit leiser Stimme gesagt, in Gottes Namen. Und dann hat er mit seiner Sichel den ersten Schnitt gemacht. Und kurz nachdem er das gesagt hat, war am Himmel der erste Donner zum Herrn. Und noch bevor die Sicheln das reife Getreide schneiden können haben, ist ein schwerer Hagelschauer aufgezogen und hat innerhalb von einer halben Stunde die ganze Ernte vernichtet. Wie unter einem weißen Teppich aus Eis sind die Felder da gelegen. Die Fenster vom Haus hat der Hagel eingeschlagen, der Sturm hat die Dachschindeln weggerissen. Und der Peter Rossecker hat weiter beschrieben, der Vater ist unter der Haustür gestanden und hat das Gleiche gesagt wie eine halbe Stunde vorher. In Gottes Namen.

Schlechte Zeiten hat unser Land erlebt und wir können heute danken dafür, dass es nicht mehr so ist und bitten, dass es nicht mehr so kommt. Und wir können zu Erntedank auch an die denken auf der Welt, die in schwerer Not sind und unsere Hilfe brauchen. Ich wünsche Ihnen einen schönen Erntedank-Sonntag. Machen Sie es recht gut. Der Andreas Estner sagt Dankeschön fürs Zuhören. Für Gott beieinander.

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1: Um 20 Uhr mit Carsten Fabian. Mödlareuth. In dem einst geteilten Dorf haben die Menschen am Tag der deutschen Einheit die Wiedervereinigung gefeiert. In einer Festrede sprach Bayerns Ministerpräsident Söder von einer großartigen Leistung der Menschen, die damals in der ehemaligen DDR auf die Straße gegangen seien und sich engagiert hatten. Gleichzeitig warnte er davor, Deutschland schlecht zu reden. Das Land brauche mehr Optimismus. Neben Söder war auch sein Thüringer Kollege Vogt nach Mödlareuth gekommen. Bremen. Beim zentralen Festakt zum Tag der Deutschen Einheit haben Bundespräsident Steinmeier und Bundesratspräsident Bovenschulte dazu aufgerufen, die Demokratie zu verteidigen. Steinmeier sagte vor rund 1000 Ehrengästen, er habe die Demokratie bei seinem Amtsantritt für gesichert gehalten und müsse nun erfahren, dass sie in Zweifel gezogen wird. Der Bremer Bürgermeister Bovenschulte rief als Gastgeber dazu auf, denjenigen entgegenzutreten, die gleiche Rechte, freie Medien und unabhängige Gerichte in Frage stellten. Bis morgen wird in Bremen die Einheit mit einem großen Bürgerfest gefeiert. Berlin. Tausende Menschen haben gegen eine militärische Aufrüstung und eine mögliche Wehrpflicht demonstriert. Mehrere Aktionsbündnisse hatten unter dem Motto »Nein zu Hochrüstung, Wehrpflicht und Krieg« dazu aufgerufen. Zu ihren Forderungen zählte unter anderem auch ein Stopp aller Wirtschaftssanktionen und Waffenlieferungen und stattdessen höhere Ausgaben im Sozialbereich. Die Polizei schätzte am Nachmittag die Zahl der Teilnehmer auf rund 5.800. Die Organisatoren hingegen sprachen von mehr als 20.000 Demonstrierenden. Nashville. Nach der gescheiterten Hinrichtung der US-Amerikanerin Christa Pike ist der Chef des Gefängnisses zurückgetreten. Er erklärte, sein Rückzug sei im besten Interesse der Bevölkerung von Tennessee. Pike sollte vergangenen Mittwoch hingerichtet werden, überlebte allerdings zwei Giftspritzen. Die 50-Jährige ist nach Angaben ihrer Anwälte momentan weiter bewusstlos und an ein Beatmungsgerät angeschlossen. Eine unabhängige Untersuchung soll nun klären, warum sie überlebte. Zum Fußball. Am 6. Spieltag in der Bundesliga haben die Frauen des FC Bayern Verfolger Eintracht Frankfurt mit 1:0 besiegt. Torschützin in Frankfurt war Clara Bühl. An der Tabellenspitze liegen die Bayern nun 5 Punkte vor den Hessinnen. Das Wetter in Bayern. In der Nacht Wolken und Nebel bei 12 bis 4 Grad. Morgen zum Teil neblig trüb, sonst wechselhaft und ab dem Nachmittag im Westen vereinzelt Regen. An den Alpen Gewitter möglich. 18 bis 23 Grad. Zu Wochenbeginn wenig Änderung. Das waren die Nachrichten. Es ist 20.03 Uhr.
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2: Vom Isarstrand bis zur Salurner Klaus spannt sich der musikalische Bogen in dieser Stunde. Herzlich willkommen zum zweiten Teil der Alpenländischen Begegnung 2026. Mit Gesangs- und Musikgruppen aus Bayern, Tirol und Südtirol, präsentiert von den drei Rundfunksendern ORF Tirol, RAI Südtirol und BR Heimat. Den Auftakt geben auch gleich die Tiroler Freunde, ein junges Trio mit Harfe, Harmonika und Hackbrett, die Ha-Ha-Ha-Musik. Und Stefan Semhoff wünscht viel Freude beim Zuhören.

Sabiona, so nennt sich dieses so charmant aufspielende Trio, benannt nach dem altehrwürdigen vormaligen Benediktinerinnenkloster Säben, das so majestätisch oberhalb von Klausen hoch über dem Eisacktal thront. Im Dörfel Werdings daheim sind Michaela und Florian Pallhuber, Gitarre und Zither, namhafte Vertreter der Südtiroler Volksmusik, die sich einen bayerischen Harfenisten herbeigezogen haben, unseren Moritz Demer, dessen geschmeidiges Harfenspiel sich wunderbar einfügt in die Landler und Bayerischen der Südtiroler Gäste. Den weiß-blauen Part bei der alpenländischen Begegnung, heuer turnusgemäß ausgerichtet vom BA Heimat in Unterföhring, die bayerische Abordnung wurde gestellt vom Trio der Geschwister Reitberger samt deren Anhängen und dergestalt verdoppelt nennt sich das Ganze sinnhafterweise die Gspusi-Musi.

0: Närrisch schwer und doch federleicht im Vortrag der Isartaler Ländler, interpretiert von Annalena Larcher aus Neustift im Stubaital. Davor haben die Geschwister Reitberger, Michaela, Christine und Bernhard uns übers Gaunerleben aufgeklärt. Ein Kranz von Bergen stolz und hoch erhoben umringt das Tiroler Ländl. Und wer denkt nicht an Tiroler Adler, steile Felsenwind, an den Speck und den Roden? Aber zu Tirol gehört halt auch die Volksharfe und die markante Sprache. Einblicke jetzt von unserem Kollegen vom ORF-Landesstudio Tirol, Peter Kostner.
1: Also viele verstehen ja unter dem Tirolerischen das typische K, wie wir halt manchmal sagen, Gesang. Da hört man das ja Tiroler, wobei man dazu sagen muss, in Tirol sprechen auch viele ganz ein waches K. Das ist nicht ganz typisch tirolerisch. Für manche Regionen ist es typisch, keine Frage. Wie wir ja überhaupt in unserer kleinen Region unglaublich viele Dialekte haben. Das ist erstaunlich, dass es so breit ist. Was auf jeden Fall tirolerisch ist, das ist das Instrument, das wir gehört haben. Das heißt auch, Tiroler Volksharfe werden viele von euch wissen, was wir heute in zweifacher Ausführung auf der Bühne haben, bei der Annalena und beim Moritz. Und da haben wir schon eine lange Tradition. Es gibt ja einen Lexikon-Eintrag aus dem Jahr 1887, wo anscheinend die Tiroler Bauern schon im 17. Jahrhundert Harfe gespielt haben sollen. Was ich ehrlich gesagt nicht glaube, dass die Bauern da schon Harfen gespielt haben, aber eine lange Tradition haben wir ganz sicher. Und wir haben schon so einen eigenen Instrumententypus entwickelt. Also der geschwungene Resonanzkörper, dieser gebogene, der ist wirklich einzigartig. Keine andere Harfe hat diesen geschwungenen Resonanzkörper. Müsst ihr mal schauen. Jede Konzertharfe zum Beispiel hat einen Grat. Das hat sich bei uns so entwickelt. Und darum wird das Instrument auch Tiroler Volksharfe bezeichnet, weil man viel Volksmusik drauf spielt. In Bayern hat es lang oder vielleicht auch noch Tiroler Liederharfe geheißen. Ganz interessant, dass das Instrument natürlich einmal umgewandert ist. Und weil wir jetzt gerade den Isartaler Ländler von der Annalena gehört haben, der stammt von Hans und Hansl Saurer. Das waren Vater und Bub, beide Tiroler, aber die waren in Hausham ansässig. Da hat es das Batzenhäusl gegeben, wird es vielleicht heute noch geben, wer es kennen sollte. Da ist viel gespielt worden. Unter anderem ist ganz sicher das Stickel da auch geklungen. Und schon 1935 sind Hans und Hansl Saurer im Bayerischen Rundfunk als Vertreter der Tiroler Liederharfe erwähnt worden. Das ist interessant. Und wenn ich noch eine Tiroler Verbindung herstellen darf zwischen unserem Bundesland und Bayern, vielleicht sagt manchem von euch was der Name Thomas Steiner. Wir sagen in Tirol, Albert, das ist der Altmeister des Tiroler Harfenspiels. Der hat wirklich wunderbar gespielt. Viele Stücke hinterlassen, die die jungen Musikantinnen und Musikanten heute noch gern spielen. Und der Thomas Steiner war lang Berufsmusiker da im Bayerischen Rundfunk. Der hat jeden Tag im Bayerischen Rundfunk Harfe gespielt. Interessant. Und der war ein sehr virtuoser Spieler. Hat das auch gewusst, dass er was kann, weil in Thomas Steiner haben sie mal gefragt, du, Thomas, du bezeichnest dich aber als Harfenvirtuose, nicht als Harfensolist. Was ist eine Harfenvirtuose? Dann hat der Thomas gesagt, was, das ist ja so. Ein Harfensolist ist ein sehr, sehr guter Harfenspieler. Und ein Virtuose ist nur drum besser. Also der hat schon ein anständiges Selbstverständnis gehabt, was er mit seiner Harfe kann. Und so gibt es eigentlich schöne Verbindungen zwischen Tirol und Bayern, gerade über dieses Instrument. Ah. Und die Tiroler sind manchmal relativ kernig in der Aussage. Das, glaube ich, war eher Schüler von der Annalena. Beim ersten Schultag haben sie ihn nämlich gefragt. Das Bertel hat seinen ersten Schultag und als Antwort auf meine Frage, wie ihm die neue Lehrerin denn gefällt, schupft er die Schultern und meint kalt, sie ist gerade nicht schier, aber für mich ist sie zahlt. Das ist auch tirolerisch. In dem Fall in Innsbrucker Mundart von der Hilde Eppensteiner. 2-2-1, so heißt das nächste Stickel. Ich rate jetzt einfach einmal, zwei haben das Stickel gemacht, nämlich der Matthias und die Annalena. Und eine darf noch mitspielen, wie auch immer das zu interpretieren ist. Wird ein bisschen einen anderen Hintergrund haben. Jedenfalls ein selber gemachtes Stickel von der HHH-Musik. Und ich wünsche euch gute Unterhaltung.

0: Begegnung. Und wenn das Trio Sabiona zuletzt besinnliche Klänge angestimmt hat mit dem Friedensgruß aus der Feder des Südtiroler Zitterdozenten, Musikpädagogen und Komponisten Florin Pallhuber, dann war es eine angemessene Vorlage für die Ausführungen unserer Redaktionskollegin von der RAI Südtirol, Heike Cenett, die uns gedanklich mitnimmt zu einem Abstecher hinauf zum altehrwürdigen Kloster Säben. Zweifellos ein Kulminationspunkt der Südtiroler Kulturgeschichte.
1: Also Säben ist ja wirklich der heilige Berg Tirols, kann man fast sagen. Da hat es ganz uralte Besiedlungsspuren schon gegeben, Gräberfelder sein entdeckt worden da, oder halt haben die Archäologen gefunden. Und es ist auch die Keimzelle der Diözese Bozen-Brixen. Also da ist vorher der Bischof Albuin gewesen auf Säben und erst danach ist er nachher noch Brixen kämen, also das lei nebenbei. Und drüber, wie wir schon gehört haben, ist das Dorf Verdings, also oberhalb von Säben. Und das kleine Dorf Verdings hat etwas Besonderes. Es wird auch das Biermehldorf genannt. Biermehldorf, muss ich mich korrigieren, nicht Bier. Es hat nichts mit Bier zu tun, sondern das Biermehl ist das Mehl von den Birnen, von den Bieren, wie wir sagen, also langgestrecktes I, die Bieren. Und speziell geht es da um die sogenannte Ferchbirne. Also das ist ganz eine alte Birnensorte, die da zwischen Verdings und Bardell in der Gegend oberhalb von Säben besonders gut gedeiht. Und diese Ferchbirne, diese Bieren, hat man früher getrocknet, also lang trocknen lassen und dann gemahlen zu Mehl. Aber das ist nicht Mehl, sondern das sollte eigentlich den Zucker ersetzen, der ja früher viel zu teuer gewesen ist für die ländliche Bevölkerung. Also dieses Biermehl ist also praktisch Zuckerersatz. Und jetzt möchte ich mal ein bisschen Florin befragen. Du und die Michaela, es wohnt ja schon seit langem in Verdings, also kennt sie sicher auch das Biermehl. Macht sie selber auch was damit? Also was kann man da kochen?
2: Also es gibt sogar ein Kochbuch, das ist vor 2 Jahren erschienen und da gibt es Gerichte, also zum Beispiel Biermehlnocken machen sie oder auch die Strauben mit Biermehl. Wir selber verwenden es gerne zum Frühstück und jetzt ein bisschen übers Müsli streuen oder so. Aber es gibt ganz viele Rezepte mittlerweile.
1: Also viele Süßspeisen, da wo man es einfach drüber streut oder mit einmengt. Und ich habe sogar gelesen, es gibt ein Biermehlbier. Hast du das schon einmal gekostet? Biermehlbier.
2: Tut mir leid, das habe ich noch nie gehört. Gibt es das auf der Wiesn oder wo ist das?
1: Sollte man vielleicht einmal einführen auf der Wiesn, da das Biermehlbier. Nein, ich habe das gelesen in einem Prospekt. Es ist nämlich so, dass alleweil in Verdings und Bardell der Biermehlherbst stattfindet. Also eine Veranstaltung, nicht, wo mehrere kulinarische Betriebe sich da beteiligen und die kochen speziell als mit Biermehl. Und da habe ich eben gelesen, es ist eigens gebraut worden, das Biermehlbier. Das müssen wir irgendwie mal probieren, gell? Ja, und es gibt eine Wanderung, die praktisch an diesen alten Birnbäumen vorbeiführt. Also mit 10 Stationen, also wirklich ein Wanderweg auf den Spuren der Ferchbirne, kann man so sagen. Also das Biermehl wird da in Verdings jetzt wieder richtig hochgehalten und man freut sich über die alte Tradition, die man da praktisch wiederbelebt hat, wenn man das so sagen kann.

Butterweich gelandet beim geistig-musikalischen Höhenflug vom Tiroler Inntal-Umi ins Bayernlandl mit dem Trio der HHH-Musik mit Harfe, Hackbrett und Harmonika. Davor haben uns die Geschwister Reitberger erfreut mit ihrem schönen Abendlied. Und das war's auch schon wieder vom zweiten Teil der alpenländischen Begegnung 2026. Vor einer Woche im Studio Einsi und der Föhring mit der Gruppe Sabiona aus Südtirol, mit der Gspusi-Musi und den Geschwistern Reitberger aus dem Schrobenhauser Land und mit der HHH-Musik aus Tirol. Dankeschön auch unseren Kolleginnen Heike Genett von der Reihe Südtirol und Peter Kostner vom ORF Studio Tirol. Marc Hoffmann und Jürgen Schmidt sorgten für den guten Ton, rundum betreut von unserem Technikteam unter Föhring und den jungen Kollegen und Kolleginnen, die den bärigen Livestream gestemmt haben. Sie, verehrte Hörer, können es nachträglich anschauen auf unserem BR Heimat YouTube-Kanal. Dankeschön fürs Dabeisein. Stefan Semhoff sagt für Gott. Pfiat Enk und noch einen schönen Abend am Radio.

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1: Um 21 Uhr mit Carsten Fabian. Mödler Reuth. Zum Tag der deutschen Einheit hat Bayerns Ministerpräsident Söder die Leistung der Menschen in der damaligen DDR gewürdigt. Bei einem Fest in dem einst durch die innerdeutsche Grenze geteilten Dorf sagte Söder, die Ostdeutschen seien auf die Straße gegangen und hätten sich engagiert. Zugleich warnte der CSU-Chef davor, Deutschland schlecht zu reden. Das Land brauche mehr Optimismus. Thüringens Ministerpräsident Vogt hielt auf dem Fest ein Plädoyer für Zusammenhalt. Nostalgie und Gegeneinandersein brächten die Menschen nicht weiter, so der CDU-Politiker. Madrid. Nach dem Scheitern eines Maßnahmenpakets gegen die Wohnungsnot in Spanien sind wieder Zehntausende auf die Straße gegangen. Allein in der Hauptstadt Madrid beteiligten sich nach Behördenangaben 70.000 Menschen an den Demonstrationen. Auch in anderen Städten gab es Proteste. In Valencia kam es zu Zusammenstößen zwischen Demonstranten und der Polizei. 9 Polizisten wurden verletzt, 5 Menschen festgenommen. Anlass für die Proteste war die aufsehenerregende Zwangsräumung der Wohnung einer 87-Jährigen. Mittenwald. Nach dem Einbruch in ein Waffengeschäft in Österreich hat ein Ermittlungsrichter in Oberbayern Haftbefehle gegen 3 Verdächtige erlassen. Das teilte die Polizei mit. Die Männer im Alter von 34, 30 und 19 sollen gestern in das Waffengeschäft in Innsbruck eingestiegen und zahlreiche Waffen erbeutet haben. Mit dem Diebesgut sollen sie dann über die Grenze nach Deutschland geflüchtet sein. Im Laufe des Tages wurden sie bei Mittenwald festgenommen. München. Der Appell an alle Oktoberfestbesucher, später zu kommen, ist aufgehoben. Das hat die Festleitung bekannt gegeben. Zum Reservierungswechsel am Nachmittag war es zu einem großen Andrang gekommen. Viele Menschen würden zu der Zeit die Festzelte verlassen, während wartende Gäste noch nicht in die Zelte könnten. Die Reservierungswechsel seien am Abend alle vorbei, sodass sich die Situation entspannt hätte, so die Festleitung. Am Nachmittag waren die Haupteingänge der Wiesen vorübergehend geschlossen worden, um einer Überfüllung vorzubeugen. Boston. Die US-Küstenwache sucht im Atlantik nach einem verschwundenen Kleinflugzeug. Der Kontakt zu der Maschine sei am frühen Samstagmorgen abgebrochen, teilte die Organisation unter Berufung auf die Luftfahrtbehörde FAA mit. Mit dem Flugzeug sollen sich 6 Menschen befunden haben. Das Wetter in Bayern: in der Nacht Wolken und Nebel bei 12 bis 4 Grad, morgen zum Teil neblig trüb, sonst wechselhaft und ab dem Nachmittag im Westen vereinzelt Regen. An den Alpen Gewitter möglich. 18 bis 23 Grad, zu Wochenbeginn wenig Änderung. Das waren die Nachrichten, es ist 21.03 Uhr.
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1: Um 23 Uhr mit Carsten Fabian. Bremen. Bundespräsident Steinmeier hat bei dem zentralen Festakt zum Tag der Deutschen Einheit dazu aufgerufen, die Demokratie zu verteidigen. Er habe gedacht, alle hätten die Lektion aus der Geschichte gelernt. Nun müsse er sehen, wie Rechtsextreme das Andenken an die Opfer des Holocaust ausradieren wollten, sagte Steinmeier. Es gehe in Zukunft um die Selbstbehauptung der Demokratie, so der Bundespräsident weiter. Das Fest unter dem Motto »Viele Stärken, ein Land« findet in Bremen statt, weil das Bundesland derzeit die Präsidentschaft im Bundesrat innehat. Madrid. Nach dem Scheitern eines Maßnahmenpakets gegen die Wohnungsnot in Spanien sind wieder Zehntausende auf die Straße gegangen. Allein in der Hauptstadt Madrid beteiligten sich nach Behördenangaben 70.000 Menschen an den Demonstrationen. Auch in anderen Städten gab es Proteste. Anlass dafür war die aufsehenerregende Zwangsräumung der Wohnung einer 87-Jährigen. Köln. Die Angleichung der ostdeutschen Wirtschaft an die westdeutsche stagniert seit Jahren. Das geht aus Berechnungen des Instituts der deutschen Wirtschaft hervor. Im Jahr 2025 kamen die 5 ostdeutschen Bundesländer demnach auf knapp 79% des Westniveaus. Dieser Wert besteht laut dem Institut seit 2020. Allerdings stagniert nach Angaben des IW deutschlandweit die Wirtschaft. Der Westen ziehe also nicht davon. Nürnberg. Die andauernden IT-Probleme bei der Bundesagentur für Arbeit sind offenbar nicht auf einen Hackerangriff zurückzuführen. Das gab eine Sprecherin der Behörde auf Anfrage des BR bekannt. Ursache sei stattdessen eine technische Störung gewesen. An der Fehlerbehebung wird derzeit gearbeitet. Wann die Online-Dienste der Bundesagentur wieder zur Verfügung stehen, ist aber noch offen. Unklar ist auch, seit wann die Störung genau besteht. Nashville. Nach der gescheiterten Hinrichtung der US-Amerikanerin Christa Pike ist der Chef des Gefängnisses zurückgetreten. Er erklärte, sein Rückzug sei im besten Interesse der Bevölkerung von Tennessee. Pike sollte vergangenen Mittwoch hingerichtet werden, überlebte allerdings 2 Giftspritzen. Die 50-Jährige ist nach Angaben ihrer Anwälte momentan weiter bewusstlos und an ein Beatmungsgerät angeschlossen. Das Wetter in Deutschland. In der Nacht ist es meist klar, im Südosten Nebel, an der Nordsee vereinzelt Regen. Tiefstwerte zwischen 14 Grad auf den ostfriesischen Inseln und einstelligen Werten bei klarem Himmel. Morgen noch teils zäh im Nebel, oft sonnig, vom Südwesten bis in die Mitte Deutschlands auch Regen. Höchstwerte um 20 Grad. Zu Wochenbeginn wenig Änderung, ab Mittwoch wird es unbeständiger. Es ist 23.03 Uhr.
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1: Um 24 Uhr mit Carsten Fabian. Bremen. Beim zentralen Festakt zum Tag der Deutschen Einheit haben Bundespräsident Steinmeier und Bundesratspräsident Bovenschulte dazu aufgerufen, die Demokratie zu verteidigen. Steinmeier sagte vor rund 1000 Ehrengästen, er habe die Demokratie bei seinem Amtsantritt für gesichert gehalten und müsse nun erfahren, dass sie in Zweifel gezogen wird. Der Bremer Bürgermeister Bovenschulte rief als Gastgeber dazu auf, denjenigen entgegenzutreten, die gleiche Rechte, freie Medien und unabhängige Gerichte in Frage stellten. Riga. Nach der Parlamentswahl in Lettland zeichnet sich ein klarer Sieg des Wahlbündnisses Vereinte Liste von Ministerpräsident Kulbergs ab. Wie der lettische Rundfunk kurz nach Schließung der Wahllokale berichtete, kommt die Mitte-Rechts-Gruppierung Prognosen zufolge auf 35,6% der Stimmen. Sie wäre damit stärkste Kraft im lettischen Parlament. Die populistische Partei Lettland zuerst folgt mit 11,3% auf Platz 2. Die Abstimmung war von der Sorge vor einer möglichen russischen Aggression geprägt. Meran. Ein 80-jähriger Mann ist beim Wandern in Südtirol tödlich verunglückt. Er sei in der Nähe der Gemeinde Rifjan aus noch ungeklärter Ursache vom Weg abgekommen und rund 50 Meter in die Tiefe gestürzt. Das berichtet der Sender RAI Südtirol unter Berufung auf Rettungskräfte. Der Mann war den Angaben zufolge am frühen Nachmittag mit seiner Ehefrau in dem Gebiet unterwegs. Nürnberg. Die andauernden IT-Probleme bei der Bundesagentur für Arbeit sind offenbar nicht auf einen Hackerangriff zurückzuführen. Das gab eine Sprecherin der Behörde auf Anfrage des Bayerischen Rundfunks bekannt. Ursache sei stattdessen eine technische Störung gewesen. An der Fehlerbehebung wird derzeit gearbeitet. Wann die Online-Dienste der Bundesagentur wieder zur Verfügung stehen, ist aber noch offen. Athen. Aufgrund heftiger Unwetter mussten einige Touristen auf der griechischen Insel Kreta evakuiert werden. Das teilten die Behörden mit. Starke Regenfälle und Gewitter hatten dafür gesorgt, dass Menschen in ihren Autos feststeckten. Außerdem wurden Autos und Bäume ins Meer gespült. Das Wetter in Deutschland. In der Nacht ist es meist klar, im Südosten Nebel, an der Nordsee vereinzelt Regen. Tiefstwerte zwischen 14 Grad auf den ostfriesischen Inseln und einstelligen Werten bei klarem Himmel. Am Tag nach teils zähem Nebel, oft sonnig, vom Südwesten bis in die Mitte Deutschlands auch Regen, Höchstwerte um 20 Grad. Zu Wochenbeginn wenig Änderung, ab Mittwoch wird es unbeständiger. Das waren die Nachrichten, die Zeit 0:03 Uhr.

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1: Um 1 Uhr mit Katja Kindermann. Bundespräsident Steinmeier hat beim zentralen Festakt in Bremen zum Tag der Deutschen Einheit den Zusammenhalt in der Bundesrepublik beschworen. Zugleich warnte das Staatsoberhaupt vor einer zunehmenden Bedrohung der Demokratie durch populistische Parteien und Extremismus. Der Tag der Deutschen Einheit sei dafür da, sich die Gefühle und die mutigen Menschen vom 3. Oktober 1990 ins Gedächtnis zu rufen. Doch viele Menschen in Ost und West zeigen sich in ihren Erwartungen enttäuscht, so Steinmeier. Bei einer Demonstration am Rande der Feierlichkeiten waren in Bremen 4 Polizisten leicht verletzt worden. Die Kundgebung sei gestoppt worden, als von Teilnehmern eine Deutschlandflagge verbrannt wurde, sagte ein Sprecher. Bei einem israelischen Luftangriff im Gazastreifen sind nach Angaben palästinensischer Rettungskräfte mindestens 5 Menschen getötet worden. Zudem gab es laut medizinischen Quellen bei dem Angriff auf ein Haus im Westen der Stadt Gaza mindestens 5 Verletzte. Unter den Trümmern werde nach weiteren möglichen Opfern gesucht. Ein Militärkorrespondent des israelischen Senders Kan berichtete auf der Plattform X, israelische Streitkräfte hätten ein hochrangiges Mitglied der islamistischen Hamas gezielt attackiert. Ob er überlebt hat, ist unklar. In Lettland ist ein neues Parlament gewählt worden. Laut Nachwahlbefragungen hat die Mitte-Rechts-Gruppierung von Ministerpräsident Kohlbergs gute Chancen, stärkste Kraft zu werden. Sie käme danach auf rund 35% der Stimmen. Das offizielle Ergebnis wird heute veröffentlicht. Im Mittelpunkt des Wahlkampfs standen das Verhältnis zu Russland sowie wirtschaftliche Schwierigkeiten. Die deutsche Fußballnationalmannschaft der Männer spielt heute Abend in der Nations League gegen Griechenland. Das Hinspiel vor einer Woche hatte die DFB-Elf verloren. Thomas Kunze in Thessaloniki erzählt, was Bundestrainer Klopp von der heutigen Partie erwartet.
2: Erstens natürlich die Vollendung des Personaltests innerhalb dieses 44-Mann-Kaders und zweitens auch ein ordentliches Ergebnis verbunden mit einer guten Leistung, damit in dieser Nations League-Gruppe nicht schon nach dem ersten Block alle Züge abgefahren sind. Und Punkt 2 ist eben das große Personalpuzzle. Da wird wohl ein neuer Keeper zwischen den Pfosten stehen, Atubolo oder Damen. Die Außenverteidiger Raum und Baku aus Leipzig dürften links wie rechts vielleicht auch eine Chance bekommen. Dann haben wir da noch Finn Jeltsch in der Innenverteidigung. Und ich glaube, der Bundestrainer und sein Trainerteam, die ziehen dieses Casting auch knallhart durch und werden gegen Griechenland wieder eine ziemlich umgestellte Mannschaft aufstellen.
1: Das waren die Nachrichten. Das Wetter in Deutschland. Gebietsweise Nebel, in Nordseenähe vereinzelt Schauer. Tiefstwerte 15 bis 2 Grad. Am Tage bewölkt, im Nordwesten und Südwesten etwas Regen möglich. Höchstens 17 Grad in Lübeck bis 24 Grad im Breisgau. Am Montag oft freundlich, im Norden bewölkt, an den Alpen Schauer. 17 bis 25 Grad. Und am Dienstag heiter bis wolkig, Richtung Norden etwas Regen. Die Temperaturen liegen dann bei 18 bis 25 Grad. Die Zeit, es ist jetzt 1.03 Uhr.
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1: Um 2 Uhr mit Katja Kindermann. Die Deutsche Bahn bietet das Familienticket ab 1. November offenbar dauerhaft an. Entsprechend äußerte sich Bahnchefin Paller in der Bild am Sonntag. Aus der Nachrichtenredaktion Ulrike Ufer.
2: Die deutschlandweite Hin- und Rückfahrt für eine Familie kostet demnach knapp 100 Euro inklusive ICE-Reservierung. Der Konzern habe sich entschieden, das zunächst zeitweise für die Sommerferien eingeführte Ticket dauerhaft ins Sortiment zu nehmen.